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0: Bevor es losgeht, noch eine Sache. Verantwortlich für den Inhalt dieser Sendung sind wir, Ole und Tore Klein.
1: Dienstag, 17. Januar 1911. Mitten in der baumlosen Wildnis des Yukons, 300 Kilometer vom letzten Außenposten entfernt. Wir haben noch 10 Pfund Mehl, 8 Pfund Speck und etwas getrockneten Fisch. Meine letzte Hoffnung ist dahin. Das Einzige, was wir tun können, ist umzukehren und ein paar der Hunde zu töten, um die anderen und uns selbst zu ernähren. Wir suchen nun schon eine Woche nach einem Fluss, der uns über die Wasserschneide bringt. Aber es gibt Dutzende von Flüssen und ich bin ratlos. Ich hätte Carters Wort nicht vertrauen sollen. Erschossen heute Abend den ersten Hund. Kaum eins der Tiere wollte ihn fressen. Und wir mussten ihnen etwas getrockneten Fisch geben. Unser Essen bestand aus einem kleinen Stück Bannock und getrocknetem Fisch.
0: Von oben sehen die vier Männer mit ihren Schlitten aus wie eine tapfere Splitterabteilung Ameisen, die mühsam über eine weiße Tischdecke kriecht. Nur langsam kommen sie voran, in dieser unendlichen Weite aus Schnee, verkrüppelten Fichten und gefrorenen Flussläufen. Turner hinkt hinterher. Als sie vor ein paar Tagen über den Gletscher geklettert waren, sind seine Füße gefühllos geworden. Jetzt schmerzen sie furchtbar. Wahrscheinlich sind sie erfroren. Die Hunde jaulen und ziehen ihre drei Schlitten mühsam durch den kniehohen Pulverschnee. Es sind minus 42 Grad. Ganz vorn, einsam und geduckt, stapft Stuart. Er ist kleiner als die anderen, fähiger und besorgter. Schon seit Jahren arbeitet er als Guide für die weißen Männer. Er kennt die Gefahren einer Inlandschlittenreise im Winter, vor allem hier, an einem der verlassensten Orte der Welt.
2: Es war nicht immer so leer hier im nördlichen Kanada. Stuart erinnert sich an den großen Goldrausch vor 14 Jahren. Er war fast noch ein Kind, als die bärtigen Männer mit ihren riesigen Rucksäcken und Blechschalen nach Norden kamen und ihre Blockhütten errichteten. Sie brachten Krankheiten, Geld und noch mehr Alkohol. Sie töteten die Karibu-Herden und nach 3 Jahren verschwanden sie plötzlich wieder. Ganze Geisterstädte stehen immer noch an den Flussufern, längst verschneit und von Moos überwachsen. Manchmal erzählen die Leute in den Dörfern von Geistern, toten Goldgräbern, die auf der Suche nach Wärme und Vertrautheit in die alten Hütten zurückkehren.
0: Stuart schüttelt sich. Die anderen schließen auf. Vor ihnen ragt ein schneebedecktes, halb eingefallenes Dach empor. Eine alte Hütte. Vorsichtig drücken sie die kleine Tür auf. Drinnen ist es dämmerig und genauso kalt wie draußen. Eine Decke liegt achtlos auf dem Boden und ein Schlitten steht an die Wand gelehnt. Es sieht so aus, als wäre er erst vor kurzem hier abgestellt worden. Stuarts Blick fällt auf einen unkenntlichen Haufen in einer dunklen Ecke. Er tritt näher und schreckt angewidert zurück. Es sind die abgekochten Knochen eines Schlittenhundes.
2: Schon in den Tagen davor hatten sie immer wieder schicksalhafte Anzeichen gesehen. Hastige Nachtlager, wirre, verwehte Schlittenspuren. Am 21. März schließlich stoßen sie mitten in einer Mulde auf ein eingefallenes Zelt und einen erloschenen Ofen. Da ist noch ein Schlitten, der auf der Seite liegt. Das Leder, was sonst an den Kufen befestigt war, ist sauber abgetrennt. Fast so, als hätte es jemand essen wollen. Stuart und die anderen folgen der Spur mit klopfendem Herzen ins Gebüsch. Dort finden sie, was sie so lange gesucht und befürchtet hatten.
0: Zwei Leichen liegen auf dem Rücken vor einem erloschenen Feuer. Ihre Fußsohlen sind verbrannt und ihre Bäuche furchtbar eingefallen. Ihre Hände sind in Lumpen gewickelt und sie liegen auf mehreren Schichten aus Decken. Ein Kessel steht im Schnee, halb voll mit dem zerkochten Leder der Schlittenkufen.
2: In einem Sack findet der Suchtrupp schließlich ein zerfleddertes Heft. Datum an Datum reihen sich die kurzen, mit hastiger Schrift geschriebenen Einträge. Fast stündlich erzählt es die Geschichte einer gescheiterten Postexpedition und ihrem schrecklichen Ende.
1: Taylor war letzte Nacht und den ganzen Tag heute krank. Sehr schweres Vorankommen. Kaum Spuren unserer alten Fährte. Männer und Hunde sehr schwach. Alle fühlten sich elend. Vermutlich wegen der Hundeleber. Die Haut schält sich von unseren Gesichtern und Körperteilen ab und unsere Lippen sind geschwollen und rissig. Ich glaube, das liegt am Hundefleisch. Alle leiden sehr unter der Kälte. Wir haben einfach nicht genug zu essen.
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2: Moin, herzlich willkommen zurück zu Wild und Fremd. Mein Name ist Ole, ich habe eine super Geschichte mitgebracht und mir gegenüber sitzt mein werter Kollege
4: Tore. Sind yes. Wir Kollegen?
2: Wir sind beides, ne? Brüder und Kollegen.
4: Brüder und Kollegen. Sind wir Kollegen, Brüder oder Brüderkollegen?
2: Brüderkollegen hört sich besser an, wenn ich ehrlich bin.
4: Finde ich cool.
2: Aber dann kann ich dich mal als Bruder sehen und mal als Kollegen.
4: Achso, das wird opportunistisch verstehen.
2: Ja, super Idee.
4: Du hast erzählt, du hast eine Geschichte mitgebracht. Ich hoffe, abgesehen von dem Skript, was wir für heute vorbereitet haben.
2: Ich meinte das Skript, was wir heute mitgebracht haben.
4: Ach so.
2: Ich dachte, wir haben die zusammen mitgebracht.
4: Ja, aber ja, wir haben die eher, weil du meintest, du hast sie mitgebracht. Wir haben sie obviously zusammen mitgebracht.
2: Ich dachte, du sagst dann, ich habe die gleiche Geschichte auch mitgebracht.
4: Ach so, und also dann hätten wir uns so ergänzt.
2: Denkleistung erwartet. Aber alles gut, kein Problem, da gehen wir so rein.
4: Ole, bist du schon mal einen Weg immer nur in eine Richtung gegangen und hast dann, wenn du das erste Mal aus der anderen Richtung gekommen bist, komplett die Orientierung
2: 100%
4: verloren?
2: 100%. Richtig oft.
4: Das ist
2: richtig
4: ein Klassiker,
2: oft,
4: oder?
2: Ja, komplett.
4: Ich hab das auch immer, wenn ich in Berlin aus der falschen Richtung mit meiner Stamm-U-Bahn komme und dann aussteige, nämlich völlig verwirrt,
2: so
4: weil auf einmal alles andersrum ist.
2: Ja.
4: Genau.
2: Gott. Weil mein Kopf kann sich das auch nicht, also ohne Maps wüsste ich gar nicht, wie ich leben sollte, weil ich mich nicht orientieren kann.
4: Es sieht halt alles so anders aus, wenn man von der anderen Seite kommt. Das waren die Rennstrecken bei Tuxcart früher auch, wenn man die gespiegelt gespielt hat. Auf einmal war alles neu. Ja, und genau darum geht es heute auch.
2: Wir sprechen heute über das tragische Schicksal einer vierköpfigen Postexpedition, die im Winter 1910 auf eine 700 Kilometer lange Reise quer durch die kanadischen Nordwestterritorien aufbricht.
4: Man kann sich vorstellen, dass es dort sehr kalt ist. Die vier reisen auf Hundeschlitten durch den Schnee und dass es dort sehr wenig Zivilisation gibt.
2: Zu der Zeit der Postexpedition gibt es nicht mal verlässliche Karten der riesigen Region und trotzdem sollen die Männer Briefe, Dokumente und Steuereinnahmen von einem abgelegenen Fort in die nächste größere Siedlung bringen. Eigentlich ein Routineauftrag, bis
4: sich ein unglücklicher Vorfall an den nächsten unglücklichen Vorfall reiht, wie eine hübsche Kette aus Pechperlen. Vielleicht ahnt ihr es schon, diese Folge geht nicht gut. Falls ihr Berichte über Erfrierungen, Hunger und Tod nicht alleine hören könnt, dann sucht euch eine Person, mit der ihr diese Folge zusammen lauschen möchtet.
2: Natürlich haben wir, wie so üblich für Wild und Fremd, auch diesmal ganz tief in kanadischen Archiven gewühlt, ziemlich teure Telefonate geführt,
4: ja,
2: und sind schließlich auf das originale Tagebuch des Postexpeditionsleiters gestoßen.
4: Wir haben es übersetzt, ein bisschen gekürzt und zur Grundlage unserer Geschichte heute gemacht. Alles, was wir euch erzählen, ist wirklich passiert.
2: Die Quellen haben wir euch wie immer ganz unten in den Shownotes verlinkt. Und Tore, jetzt würde ich sagen, wir drehen die Zeit zurück um 116 Jahre an einen kalten Winterabend im Dezember 1910 in einem winzigen Fort in Kanada, 100 Kilometer nördlich des Polarkreises.
4: Wenn wir an diesem Tag im Dezember in dieses Fort, das ist eigentlich nur ein winziger Stützpunkt, reinschauen, dann sehen wir eine muntere Gemeinschaft mitten in den Vorbereitungen fürs Weihnachtsessen.
2: Wenn wir ein bisschen genauer gucken, dann sehen wir mitten unter den Vorbereitenden einen 41-jährigen schnurrbärtigen Mann mit strengem Seitenscheitel aus dünnen Haaren. Vielleicht ist er gerade dabei, das Caribou-Steak zu würzen. Er tut es ganz sicher mit sehr großer Sorgfalt, denn er ist ein sehr pflichtbewusster Mann.
4: Sein Name ist Francis Fitzgerald. Schon seit über 20 Jahren ist er hier im hohen Norden im Auftrag der kanadischen Regierung offiziell als Polizist im Dienst. Inoffiziell ist er Arzt, Richter, Guide und Briefträger. Zumindest ab morgen früh.
2: Jedes Jahr verkehrt eine Postpatrouille auf Hundeschlitten zwischen Fort McPherson und der nächsten größeren Siedlung, Dawson City, ein ehemaliges Goldgräbernest mit Stand 1911, circa 3000 Einwohnerinnen und Einwohnern.
4: Das gilt im hohen Norden Kanadas schon als Metropole. Dort sind Telegrafenstationen, Postämter, eine Bank, da müssen Briefe hingebracht werden, Telegramme können endlich losgeschickt werden, offizielle Dokumente müssen abgestempelt und Steuereinnahmen verbucht werden.
2: Ja, diese Postpatrouille fährt tatsächlich jeden Winter, es sind circa 700 Kilometer durch wirklich gottlose Wildnis, unter anderem ja auch mit Geldsäcken auf den Hundeschlitten. Es gibt nämlich vor allem eine Industrie, die dort oben, nördlicher noch als das Fort, immer noch dicke Gewinne einstreicht.
4: Es sind die großen Walfangflotten, die hier vor der arktischen Küste kreuzen und fast schon industriell Grönlandwale töten. Die machen jedes Jahr große Umsätze und die kanadische Regierung will ihren Teil davon abhaben.
2: Ich glaube, es geht bei den Steuern, die die von den Walfängern verlangen, gar nicht so sehr ums Geld. Ich glaube, es geht eher darum, hey, die sind da, wenn ich Geld von denen einfordere, wenn die Steuern bezahlen, dann gehören die ja zu mir, dann ist das mein Land.
4: Ja, ne, das zeigt, dass ich quasi das staatliche Oberhaupt dieses Landes bin, wenn ich von denen Steuern einnehme. Und dieses, wer ist hier eigentlich das staatliche Oberhaupt, ist in Kanada in dieser Zeit, also Anfang des 20. Jahrhunderts, ziemlich wichtig. 13 Jahre vorher wurde das Land von einem Goldrausch überrannt. Viele Menschen kamen in den hohen Norden und nicht alle haben sich an die gerade erst hastig aufgestellten Gesetze gehalten. Auch jetzt noch, 1910, gibt es viel Kriminalität im Norden. Und natürlich die Frage, wer ist hier eigentlich das Oberhaupt? Wer bestimmt über Recht und Ordnung?
2: Insofern hat Fitzgerald, der vielleicht gerade jetzt das fertig gewürzte Caribou-Steak in die Pfanne wirft, eine staatliche Aufgabe. Er soll nämlich die diesjährige Postexpedition anführen. Zum ersten Mal starten sie dabei aber nicht in Dawson City, sondern am anderen Ende hier in ihrem Fort.
4: Fitzgerald und seine drei Begleiter werden also nicht am Weihnachtsessen teilnehmen. Denn schon morgen, am 21. Dezember, wollen sie aufbrechen, um Briefe, Dokumente und Steuereinnahmen nach Dawson zu bringen.
2: Es liegt eine sonderbare Stimmung in der warmen Luft des kleinen Gemeinschaftsraums im Fort. Fichtenzweige hängen von der Decke und vielleicht spielt irgendjemand ein Weihnachtslied auf der Mundharmonika. Fitzgerald sitzt am Holztisch und geht noch einmal ihre Ausrüstung durch. Morgen früh soll es losgehen. Die drei Birkenschlitten, hervorragende Konstruktion, die sie den Gwich'in, den lokalen First Nations, abgekauft hatten, stehen voll bepackt vor der Tür. Zeltstangen, Kochkessel, Schneeschuhe, Daunendecken, Mehl, Speck und Trockenfisch beulen sich unter den dicken Planen. Und natürlich ihre wichtigste Fracht, die braunen Säcke voller Briefe, Dokumente und Dollarnoten. Eigentlich kann gar nichts schiefgehen.
4: Doch etwas beunruhigt Fitzgerald. Möglicherweise schweift sein Blick gerade jetzt durch den kleinen, vollen Raum und er mustert seine drei Begleiter. Da ist O'Hara, der akribische Schotte, der gerade sein Barometer prüft. Neben ihm steht Kinney, der Jüngste. Er ist gerade 27 und sprüht vor Energie, obwohl er kaum Erfahrung im Gelände hat. Und Carter. Fitzgerald muss lächeln. Der Offizier ist genauso alt wie er und zählt damit zu den erfahrensten Männern im ganzen Norden. Carter ist die Strecke schon einmal gefahren, vor 4 Jahren in entgegengesetzter Richtung. Er wirkt zuversichtlich. Zwar gibt es noch keine Landkarten von der Wildnis, die sie durchqueren werden, aber sie haben eine detaillierte Zeichnung von einem der Offiziere im Fort erhalten. Dort sind alle Flüsse, Gletscher und Berggipfel auf der Route nach Dawson City aufgemalt. Es sollte ein leichtes sein, ihr zu folgen.
2: Normalerweise wird jede Postpatrouille, vor allem im Winter, zusätzlich von einem oder mehreren einheimischen Führern begleitet. Die Gwich'in, die schon seit Jahrtausenden leben, kennen jeden Flusslauf, jeden Gipfel und jede Passage durch tiefe Wälder. Doch dieses Jahr hat sich niemand gefunden, der sich Fitzgerald und seinen Jungs anschließen wollte. Alle erfahrenen Fährtenleser hatten irgendwann abgelehnt, obwohl die Bezahlung, wie jedes Jahr, überdurchschnittlich hoch ist. Vielleicht liegt es am Winter, man sagt, dass er dieses Jahr besonders kalt werden soll. Die Gwich'in berichten von leeren Ebenen, wo sonst Karibu-Herden überwintert haben. Fitzgerald schüttelt den Gedanken ab wie eine lästige Fliege. Es wird schon alles gut gehen.
4: Früh am nächsten Morgen brechen die Männer auf. Dunkel ist es sowieso den ganzen Tag über. Die 15 Hunde werden nacheinander eingespannt und mit einem lauten Marsch setzt sich die kleine Gruppe in Bewegung. Auch ohne einen Führer der Gwich'in will Fitzgerald Dawson in maximal 4 Wochen erreichen. Vielleicht ja sogar früher. Viel mehr Proviant konnten sie sowieso nicht mitführen. Die Schlitten sind, mit jeweils fast 300 Kilo Last, eigentlich schon zu schwer. Und doch kommen sie an diesem ersten Tag ziemlich gut voran. Vielleicht wird es ja wirklich etwas mit dem neuen Rekord.
5: Mittwoch, 21. Dezember. Starker Nordwind mit dichtem Nebel und leichtem Schneefall. Verließen Fort McPherson um 7.45 Uhr morgens. Mittags war es zweimal flussaufwärts. Schlugen unser Lager in einer Indianerhütte auf. Der Weg war stellenweise sehr schwer, 27 Grad unter Null.
2: Du hast es gesagt, sie fahren in kompletter Dunkelheit los. Sie sind ja 100 Kilometer nördlicher als der Polarkreis. Also bis Ende des Jahres wird es da nicht mehr hell. Man sieht die Sonne nicht mehr aufgehen.
4: Und sie müssen Spur brechen. Es hat nämlich so viel geschneit, dass einer der Männer mit Schneeschuhen vorgehen muss, um diesen lockeren, körnigen, teilweise 1 Meter tiefen Schnee festzutreten, damit die Hunde da hinterherkommen.
2: Irgendwie ist diese ganze Gegend mein absolutes Horrorszenario, also ein Ort, an dem ich auf jeden Fall Albträume bekommen würde. Es wird nämlich nebelig, der Nebel begleitet sie die ganze Reise und der ist in dieser Intensität ziemlich ungewöhnlich für die Gegend. Dazu gibt's noch die wenigen krüppligen Kiefern, die jetzt so wie schwarze Finger im Nebel auftauchen. Und alles ist still, gefährlich still, bis auf das leise Rutschen der Schlitten im Schnee.
4: Der Trick übrigens, wenn man Schlittenhunde hat, die ja eigentlich darauf gezüchtet sind, immer und immer weiter zu laufen, wenn man die anhalten möchte, dann kippt man einfach den Schlitten auf die Seite und kann entspannt Mittag machen, Bohnen und Tee heiß machen und kurz verschnaufen, weil die Hunde dann checken, okay, jetzt muss ich nicht weiterziehen, jetzt geht das gerade nicht, der Schlitten liegt gerade auf der Seite.
2: Abends werden die Hunde dann an Flöcke gebunden, so dass sie sich gegenseitig nicht erreichen können. Die Männer schmelzen ihnen Schnee zum Trinken und braten sich selbst ein Abendbrot aus Speck und selbstgemachten Brotfladen, die sie in das flüssige, salzige Fett tunken und dann genüsslich verspeisen.
4: Und wenn dann die Pfeifen angezündet werden, die Kerzen brennen, der Wind pfeift, wir haben es ja gehört, Fitzgerald und die Jungs sind in dieser ersten Nacht in einer alten Hütte der First Nations untergekommen, dann kriegt man so ein richtiges cozy Yukon-Feeling.
2: Die Morgen sind aber auch für die Männer die schlimmsten. Wahrscheinlich haben die einen Wecker dabei, der sie immer viel zu früh aus ihren warmen Nachtlagern reißt. Wenn sie draußen schlafen, ist das große Feuer vor dem Zelt oft schon längst heruntergebrannt und es ist bitterkalt. Die Hunde müssen gefüttert, Schnee geschmolzen und die Ausrüstung gepackt werden.
4: Das Fiese ist, die Männer dürfen, wenn sie morgens aus den Decken gekrochen sind, keine Verschnaufpause machen. Es ist so kalt, dass sie sich ständig in Bewegung halten müssen, um keine Erfrierungen zu bekommen. Erst wenn sie auf dem Trail unterwegs sind, können sie ein bisschen entspannen.
2: Jeden Morgen kämpfen sie sich durch den Neuschnee aus der Nacht. Und es ist wirklich bitterkalt. 30, 35 Grad unter Null und fast jeden Tag wird es kälter.
4: Tagsüber ziehen sie manchmal an merkwürdigen, dreieckigen, aus dem Schnee ragenden Konstruktionen vorbei. Sie sehen aus wie eine gigantische Tonangel, an deren Ende ein kleines Säckchen hängt.
2: Darin befindet sich meist ein Brief und vielleicht etwas Geld für die Beförderung. Die Männer sammeln jedes dieser Säckchen ein, um es nach Dawson zu bringen.
4: Ganz selten treffen sie sogar auf verlassene Hütten an gefrorenen Flussufern. Es sind die Schlafplätze von Trappern und Aussteigern, die in den Sommermonaten hier ihren Geschäften nachgehen. Im Winter arbeitet kaum

0: Er führt sie zu einem ihrer Dörfer in einer kleinen Senke.
1: Dort treffen sie tatsächlich auf ein paar Menschen. Fitzgerald nennt sie in seinen Aufzeichnungen etwas abfällig Indianer, was aber nicht darüber hinwegtäuschen soll, dass sich die beiden Gruppen ziemlich gut verstehen.
0: Die Gwich'in zeigen den vier, wie man ein Hundelager mit Fichtenzweigen auslegt, sodass die Tiere am nächsten Morgen nicht so durchgefroren sind. Die Männer erzählen den Menschen im Dorf von ihrem Auftrag und von ihrer Route.
1: Als Fitzgerald sie an der Zeichnung vom Fort erklärt, wird einer der Gwich'in misstrauisch. Es ist Esau George, auch ihn bezeichnet Fitzgerald in seinem Tagebuch nur als Indianer. Der weist sie ziemlich offen darauf hin, dass sie seit gestern auf dem falschen Pfad unterwegs sind und dass die Karte schlecht gemacht ist.
0: Und ich glaube, hier hat Fitzgerald zum ersten Mal das Gefühl, nicht mehr alles unter Kontrolle zu haben. Er erkennt die Fähigkeiten des Gwich'in George und er stellt ihn kurzerhand als Führer an. Mit George soll der kleine Trupp also schnell wieder auf den richtigen Weg gebracht werden.
2: Dienstag, 27. Dezember, 39 Grad unter Null. Klar, mit starkem Südostwind zogen 5 Meilen den Trail Creek hinauf, dann 7 Meilen einen kleinen Bach südwärts und lagerten um 14 Uhr. Schickte Constable Kinney und den Indianer voraus, um die Spur für morgen zu bahnen. Sehr schlechte Wegverhältnisse den ganzen Tag. Mussten durch 3 Fuß Schnee brechen und schafften nur etwa 12 Meilen.
1: Am letzten Tag des Jahres lugt die Sonne zum ersten Mal für einen kurzen Moment hinter dem Horizont hervor. Die Männer schwitzen. Sie stapfen durch immer bergiger werdendes Terrain. Am Horizont, in der Dämmerung kaum zu erkennen, ragen die Richardson Mountains in die Höhe. Eine berüchtigte Gebirgskette, in der es immer wieder zu gewaltigen Erdrutschen und Lawinen kommt. In der Neujahrsnacht tobt ein Schneesturm. Alles um die kleine Gruppe herum ist weiß. Auch bei gedrosselter Geschwindigkeit krachen die Schlitten immer wieder wie Pinballkugeln an die dunklen Bäume am Wasserlauf, die immer erst im letzten Moment aus dem Weiß auftauchen.
0: Mittags finden sie eine kleine, verlassene Hütte. Fitzgerald bespricht sich mit seinem zweiten Mann, Carter, der die Strecke schon einmal in entgegengesetzter Richtung zurückgelegt hatte. Sie beschließen, George zu entlassen. Der Gwich'in hatte sie ein gutes Stück durch das bergige Terrain zurück auf den richtigen Pfad gebracht, aber die beiden Gruppenältesten wollen von nun an schneller vorankommen. Schließlich haben sie in den letzten Tagen oft nur halb so viel Strecke geschafft wie geplant, plus die Verzögerung vom falschen Pfad am Anfang. Doch die Hunde werden immer schwächer. Am 3. Januar verweigern die Ersten ihren Dienst. Die Männer bemerken besorgt, dass einige der Tiere husten. Das ist ungewöhnlich und passiert nur bei beginnenden Wassereinlagerungen in der Lunge. In der Kälte ist das tödlich.
2: Donnerstag, 5. Januar, 45 Grad unter Null. Brachen um 8 Uhr auf, schafften aber nur 6 Meilen. Dann mussten wir ins Gebüsch und mittags lagern, wegen der extremen Kälte. Leichte Erfrierungen in der Gruppe, schwere Wegverhältnisse, aber etwas besser als die letzten Tage. Sehr starker Gegenwind am Nachmittag mit dichtem Nebel.
1: Es stand ja am Anfang dieser Rekord im Raum, jetzt sind sie 6 Meilen gelaufen. 6 Meilen! Das ist ein Drittel der geplanten Tagesroute. Zwischendurch mussten sie auch einen Tag Pause machen, weil der Schneesturm so stark war.
0: Aber es ist ja auch kein Wunder. 54 Grad unter Null, schreibt Fitzgerald am 5. Januar. 54 Grad unter Null, das ist absolut brutal. Also ich kann mich an kaum eine Antarktis-Expedition erinnern, wo wir solche Temperaturen hatten. Also nur wenn die Teams im Winter losziehen auf dem antarktischen Festland, dann wird's auch mal kälter. Aber minus 4

0: 55 Grad. Junge.
1: Das ist eine Kälte, die ich mir nicht vorstellen kann.
0: Das ist wirklich brutal. Und dann kommt ja noch dieser Windchill-Effekt dazu, da sprechen wir gleich noch drüber.
1: Den Männern frieren jetzt durch die feuchte Atemluft auch die Wimpern ein. Und auf dem Gesicht bilden sich schon nach ein paar Minuten Erfrierung. Deswegen sind die jetzt weiß gepunktet.
0: Ich glaube, das ist auch die Temperatur, ab der die Spucke, wenn man ausspuckt, schon in der Luft zu Eis gefriert. Das ist ein alter Goldgräbertrick. So kann man checken, wie kalt es draußen ist. Wenn die Spucke in der Luft schon gefriert, dann weißt du, it's fucking cold. Lieber drinnen bleiben.
1: Und es gibt ja auch noch Wind, der die warme Luftschicht um den Körper herum direkt wegträgt. Es ist gefühlt einfach noch viel kälter. Wahrscheinlich hat niemand von ihnen jemals so tiefe Temperaturen erlebt. Tore, ich habe dir am Anfang erzählt, ich habe noch eine Story parat und ich habe ein bisschen gelogen, denn ich habe nicht nur die Story parat, sondern noch eine andere Geschichte, die ich auch in dem Buch gelesen habe, die ich dir ganz gerne ganz kurz erklären würde.
0: Bitte, erzähl es mir. Also wir haben ja noch mehr gelesen als nur das Tagebuch von Fitzgerald. Wir haben euch alles in den Shownotes verlinkt.
1: Lies gerne selber rein. Es ist wirklich, manchmal fragst du dich bei diesen Geschichten Wahnsinn. Du kennst die auch nicht. So sind so Geschichten, die du noch nie gelesen hast. Und eine davon ist der Whoop-Up-Juice. Das war eine sehr eklige, aber auch irgendwie so eine sehr fesselnde Geschichte. Und zwar handelt die von illegalem Whisky, die amerikanische Händler im 19. Jahrhundert an die Ureinwohner verkauft haben. Da es keine Gesetze gab, haben sie einfach ein Gebräu zusammen gebraut, den Whoop-Up-Juice. Der bestand aus Rohalkohol, Wasser, Melasse und roter Tinte für die Farbe.
0: Ach, die haben den rot gefärbt.
1: Die haben den rot gefärbt. Um den Geschmack aufzupeppen, haben sie Tabaksaft hinzugefügt, der manchmal direkt aus den Spucknäpfen stammte.
0: Was? Nein.
1: Und das ist immer noch nicht das Verrückteste.
0: Nein, also die haben, aber ganz kurz, also die haben den Alkohol an die Ureinwohner verkauft.
1: Genau.
0: Und, also das war der, aber das haben die nur an die Ureinwohner verkauft.
1: Genau, ja, ja.
0: Ach du Scheiße, ja, weil die halt, ja, weil,
1: die hatten
0: klar,
1: keinen Alkohol und die hatten zu wenig nicht. Alkohol und dann natürlich, da
0: ach,
1: war der Bezug.
0: Scheiße.
1: Und das ist noch gar nicht das Schlimmste, die haben Strychnin, also ein giftiges Alkaloid hinzugefügt, weil die Ureinwohner irgendwann gesagt haben, ihr verkauft uns doch nur hier Wasser.
0: Ach so, weil der dann der Alkohol zu verdünnt war oder so.
1: Ja, genau. Und
0: die
1: Ureinwohner haben sich daran gewöhnt, dass wenn sie getrunken haben, dass sie danach körperlich gelitten haben, weil es einem durch den Alkohol nicht so gut ging. Und die Siedler haben dann halt wirkliches Gift reingepackt,
0: damit sie noch mehr leiden.
1: Damit die Ureinwohner richtig krank waren danach und gesagt haben, das ist ja wirklich Alkohol.
0: Ach du Scheiße.
1: Also ich habe das... Ist noch ein bisschen durchgeflogen durch das Buch, aber als ich das gelesen habe, habe ich wirklich einmal tief durchgeatmet.
0: Und das tun sie mit Menschen, auf die sie eigentlich furchtbar angewiesen sind. Das sehen wir ja in dieser Geschichte.
1: Ja, voll.
0: Und das werden wir auch noch sehen, dass diese Expedition eigentlich, also ohne die Hilfe der Gwich'in, A, nie zustande gekommen wäre, B, mit noch mehr Hilfe easy durchgekommen wäre und C, auch am Ende des Tagebuch niemals ohne die Hilfe eines Gwich'in-Führers gefunden worden wäre.
1: Genau, 3 Tage später wird es sogar noch kälter, minus 64 Grad kalt.
0: Junge.
1: So, bei den Temperaturen können sich die Männer auch abends nicht einfach mal so eine Kerze anzünden. Es dauert nämlich ewig, bis das Wachs schmilzt und in den Docht steigt.
0: Nachts schlafen sie mit Krämpfen, einfach weil sie sich so anstrengen den Tag über und weil es so kalt ist. Immer wieder wacht einer der Männer auf, weil zum Beispiel sein Bein krampft. Und dann muss ein anderer mit seinem ganzen Gewicht, mit seiner ganzen Kraft sich da drauflegen, damit es wieder ausgestreckt wird und der Krampf vorbeigeht. Also das sind wirklich schlimme Krämpfe und ich hätte auch gar keinen Bock, nach 12 Stunden Fahrt im Eis, wenn ich einfach pennen möchte, dass neben mir auf einmal einer anfängt zu zucken und zu schreien und ich muss dann da mit Vollkörpereinsatz irgendwelche Beine wieder einrenken.
1: Hast du schon mal einen Krampf bekommen, als du geschlafen hast?
0: Ich habe mal einen Krampf bekommen, als ich geschwommen bin im See. Das war unspaßig. Aber ja, es ist gottlos.
1: Szenario. Ja,
0: es ist
1: genau.
0: Wirklich, also da gibt es auch kein anderes Wort für. Es ist einfach wirklich gemein.
1: Du kannst ja auch nicht weiterschlafen. Es ist ja so ein Schmerz, dass du direkt aufwachst und alles tut weh. Immerhin haben sie jetzt 2/3 des Weges nach Dawson zurückgelegt, also etwas über 400 Kilometer. Den Rekord werden sie natürlich nicht mehr brechen können. Und vielleicht müssen sie die letzten Tage ihre Vorräte durch die Jagd etwas aufstocken. Wenn alles gut geht, sind es noch 9 oder 10 Tage. Die werden hart, klar, aber machbar.
0: Am 9. Januar wird es dann sogar endlich wärmer. Und zwar ein ordentliches Stück. Der Himmel klart auf und die Gespanne kommen gut voran. Fitzgerald hält nach Karibu-Spuren im Schnee Ausschau. Zum ersten Mal wird wieder gescherzt am Feuer. Und auch wenn die erfrorenen Stellen in der plötzlichen Wärme zu schmerzen beginnen, fühlen sie sich doch alle wieder deutlich besser. Bald, ganz bald, werden sie in Dawson sein.
1: Doch am 11. Januar machen die Männer einen folgenschweren Fehler. Wahrscheinlich ist es der Nebel, der sie schon seit ihrer Abfahrt immer wieder hartnäckig einholt. Sicherlich ist es auch ihre Erschöpfung und ihr vielleicht gestiegener Optimismus.
0: Jedenfalls verpassen sie die Abzweigung am Forest Creek. Sie stapfen nun ahnungslos in die völlig falsche Richtung. Erst am nächsten Tag bemerkt Fitzgerald oder Carter ihren Irrtum. Doch obwohl sie zurückgehen, systematisch suchen und versuchen Ruhe zu bewahren, merken die Männer langsam, dass sie sich hoffnungslos verirrt haben.
2: Donnerstag, 12. Januar. Schickte Carter los, um den Portage zu suchen, aber er fand ihn nicht. Kamen zum Schluss, dass wir zu weit oben waren. Freitag. Gingen 5 Meilen den Fluss zurück, dann 4 Meilen einen kleinen Bach hinauf, den Carter für den Forest Creek hielt. Aber es war nicht der richtige. Montag. Zogen 6 Meilen den Bach hinauf und stellten fest, dass es nicht der Forest Creek war. Mussten zur Mündung zurück und lagern. Schickte Carter am Nachmittag los, aber er hatte keinen Erfolg.
1: Nur Ruhe bewahren. Fitzgerald atmet tief ein und die kalte Luft brennt in seiner Lunge. Er blickt auf seine Jungs. Carter scheint völlig verzweifelt. Wie ein in die Enge getriebenes Tier starrt er mal hierhin, mal dorthin, hechtet von Wasserlauf zu Wasserlauf und bricht schließlich im Schnee zusammen. 9 Tage lang suchen sie nun schon nach der Abzweigung vom Forest Creek. Noch nie hatte eine Postexpedition auf dieser Strecke so versagt. Was ist nur los? Und so langsam merken die Männer, jetzt geht es nicht mehr darum, die Post und die Steuern rechtzeitig nach Dawson zu bringen, sondern vor allem, selbst heile dort anzukommen.
0: Das größte Problem ist ihre Nahrung. Die Vorräte sind drastisch geschrumpft und Wild ist nirgendwo zu sehen. Es ist wirklich ein kalter Winter. O'Hara übergibt sich leise und das Erbrochene friert sofort zu Eis. Wahrscheinlich verträgt er das Hundefutter schlecht, was sie seit ein paar Tagen immer wieder in die dünne Suppe mischen. Fitzgerald betrachtet die erschöpften Hunde, dünne, abgemagerte Gestalten im Schnee. Manche von ihnen haben kaum noch Kraft zu ziehen. Wenn sie einen oder zwei töten würden, dann hätten die anderen mehr zu fressen. Und sie vielleicht endlich auch wieder einen vollen Magen.
2: 32 Grad unter Null. Freitag, 3. Februar. Starker Nordostwind. Überquerten den Gebirgepass und lagerten am Tail Creek. Töteten einen weiteren Hund. Männer und Hunde sehr dünn. Wir sind etwa 200 Meilen mit Hundefleisch gereist. Aber ich denke, wir werden es schaffen. Obwohl wir nur noch 3 oder 4 Hunde haben, sind schwach und können nicht weit reisen. Haben noch etwa 100 Meilen vor uns.
1: Ich finde, nach dem Tagebuch stehen einige Elefanten in dem Raum und einen Elefanten würde ich ganz gern benennen. Sie sagen, wir töten einen weiteren Hund. Das heißt, sie haben schon Hunde getötet. Seit dem 18. Januar 1911 haben sie damit angefangen.
0: Sie haben nur noch 3 oder 4 Hunde. Also erstmal finde ich es schon krass, dass Fitzgerald in diesem Moment gar nicht richtig weiß, ob sie noch 3 oder 4 Hunde haben. Das ist ja schon mal irgendwie krass. Und sie sind mit 15 Hunden gestartet. Das heißt, sie haben 11 oder 12 Hunde schon getötet.
1: Sie haben die Hunde erst getötet, um die an die anderen Hunde zu verfüttern, weil sie ja selbst auch Hundefutter gegessen haben. Sie haben keine indigenen Völker getroffen, sie haben keine Tiere gefunden, die sie erlegen konnten. Deswegen haben sie auf Hundefutter zurückgegriffen und die Hunde dann an die anderen Tiere verfüttert und dann auch damit gestartet, die Hunde selbst zu essen.
0: Wir wissen, dass es ihnen gesundheitlich dadurch noch schlechter gegangen ist. Keiner von ihnen hat das Hundefleisch gut vertragen. Es kann auch daran liegen, dass sie es vielleicht nicht richtig durchgekocht haben und dass sie dann Trichinen bekommen haben. Parasiten, die im Hundefleisch eben sind, wenn man das nicht gut durchbrät.
1: Das war richtig krass, ne? Also Fitzgerald hat auch geschrieben, dass sich die Haut der Expeditionsteilnehmer von den Gesichtern und den Körperteilen teilweise abgelöst hat. Und er hat auch vermutet, dass es eben durch den Verzehr von Hundefleisch so weit gekommen ist. Und genauer gesagt von der Hundeleber.
0: Stimmt.
1: Das haben wir in allen Folgen schon gelernt. Bei Leberessen immer ein bisschen vorsichtig sein.
0: Leber ist schwierig, genau. Also Eisbärenleber sowieso, aber Hundeleber anscheinend auch.
1: Ja, ja, ganz genau, ganz genau.
0: Und ich kann mir vorstellen, dass auch den Männern diese kargen, ausgezehrten Hundekörper, an denen außer Knochen und Sehnen, glaube ich, gar nicht mehr so viel dran war, das hat denen auch nicht mehr so viel gebracht.
1: Ja, ja.
0: Da kannst du nicht viel rauskriegen.
1: Und natürlich auch Vitamin-C-Mangel. Man kann es nicht oft genug sagen, dass das natürlich auch den Zustand der Männer immer weiter nach unten zieht.
0: Meinst du, die haben Skorbut?
1: Ja, ziemlich sicher. Seit Ende Januar haben die Männer geschrieben, beziehungsweise Fitzgerald hat aufgeschrieben, dass sie unter den Auswirkungen von Mangelernährung leiden und damit natürlich auch den Vitamin-C-Mangel meint. Die haben jetzt relativ lange kein Vitamin-C gegessen und am 27. Januar hat er geschrieben, dass sich das Skorbut immer weiter verschlimmert. Also ich halte es für sehr realistisch.
0: Ja, also sie sind ja gar nicht so lange unterwegs, wenn man das mit anderen Expeditionen vergleicht, die wir schon besprochen haben, die auch in solche Situationen geraten sind. Fitzgerald und seine 3 Jungs sind seit ungefähr 6 Wochen unterwegs.
1: Es ist nicht so lange und das Skorbut ist nicht super schlimm, keine Frage, aber ich glaube, es ist eine Vielzahl von Sachen, die mittlerweile haben. Die Kälte, das Hundefleisch, das Skorbut, die allgemeine Erschöpfung, die schmerzenden Knochen, das sind so viele Baustellen, dass der Körper einfach sagt, ich kann nicht mehr weiter, ich schaffe es nicht mehr.
0: Und jetzt müssen wir, glaube ich, den zweiten Elefant im Raum ansprechen, der sich auch auf die Hunde bezieht, der eigentlich eine große Frage ist, denn wenn du deine eigenen Hunde, dein Transportmittel selber ist, wie kommst du dann überhaupt noch voran? Wollen die Männer überhaupt noch nach Dawson City?
1: Nee, die Männer wollen tatsächlich nicht nach Dawson City. Sie wollen umkehren und zurücklaufen.
0: Ich glaube, man muss sich vorstellen, in was für einem Zustand die Männer jetzt sind. Abgesehen von dem ganzen körperlichen Leiden. Carter, ihr Navigator, der den Weg ja eigentlich nur von der anderen Strecke aus kannte, der jetzt völlig verwirrt ist, überhaupt keinen Plan mehr hat, wo sie sind. Und dann ist natürlich die sicherste oder vermeintlich sicherste Möglichkeit zu sagen, okay, hey, wir sind jetzt 9 Tage lang hier umhergeirrt, lass uns doch jetzt einfach unseren alten Spuren folgen im Schnee und zurück zu Fort McPherson gehen. Vielleicht weiß Carter da auch besser, wie es funktioniert, weil er diesen Weg, also von Dawson nach Fort McPherson, ja schon gegangen ist. Lass uns jetzt einfach uns in unseren eigenen Spuren zu diesem vorschleppen.
1: Das Problem ist, wenn man Spuren verfolgen möchte, eigene Spuren, dass es ja immer noch einen Niederschlag gibt. Es schneit die ganze Zeit. Das heißt, als sich die Männer umdrehen und ihre eigenen Spuren suchen, finden die nicht mehr wieder, weil Schnee auf den Spuren liegt.
0: So schlagen sie sich Tag für Tag, Stunde für Stunde durch den Schnee. Manchmal erkennen sie ein paar Schlittenspuren, manchmal auch nur Anzeichen dafür, sie sind sich nicht sicher, ob sie auf dem richtigen Weg sind.
1: Und sie lassen Ausrüstung zurück. Das finde ich noch so, so wichtig. Sie lassen 3 Schlitten zurück. Sie lassen 7 Hundegeschirre in einer Hütte zurück. Später lassen sie sogar ihr Zelt, den Ofen und den Postbeutel zurück, nur um wieder zurückzukommen.
0: Und sie sind gar nicht mehr so weit entfernt von Fort McPherson. Luftlinie sind es vielleicht noch 60, 70 Kilometer. Das könnte man in 2, 3 Tagesmärschen schaffen. Doch dann, am 5. Februar, schreibt Francis Fitzgerald den letzten Eintrag in das kleine Tagebuch.
3: 44 Grad unter Null. Samstag, 5. Februar. Brachen das Lager um 7.15 Uhr auf. Kurz nach der Mittagspause brach ich durch das Eis und musste ein Feuer machen. Stellte fest, dass ein Fuß leicht erfroren war. Haben heute Nacht einen weiteren Hund getötet. Haben jetzt nur noch 5 und können nur noch wenige Meilen am Tag zurücklegen. Bei jedem von uns ist ein merkwürdiger Ausschlag am Körper ausgebrochen. Unsere Haut schält sich. 8 Meilen geschafft.
1: Ja, und dieser Tagebucheintrag markiert das Ende der Hoffnung. Es ist eins der letzten Lebenszeichen von Fitzgerald und berichtet ja über diesen endgültigen Zusammenbruch der ganzen Expedition von Hunden und Männern, die quasi zerfallen, die es nicht mehr zu Fort McPherson schaffen werden.
0: Was ich auch super spannend finde, ist, dass sie, glaube ich, auch geistig langsam immer mehr verfallen. Wir können uns an den letzten Tagebucheintrag erinnern, vom 3. Februar. Dort schreibt Fitzgerald, dass sie noch 3 oder 4 Hunde haben. Am 5. Februar schreibt er dann, dass sie heute einen weiteren Hund getötet haben und jetzt noch 5 haben. Mhm. Also dem fehlt auch völlig der Überblick über die ganze Gruppe.
1: Wenn Menschen sterben, dann zeigen sie immer einen großen Teil von ihrem Charakter. Ich muss immer zurückdenken, vielleicht erinnerst du dich auch, wir hatten mal Mord auf Cooker Island. Erinnerst du dich an die Folge zurück?
0: Ja, die Cooker Island Folge, ja.
1: Ja, genau. Und da wurde jemand, also ein Inupia zurückgelassen, der quasi dem Tod sehr nahe war und der wurde ausgezogen, dem wurden die Sachen weggenommen und das Essen weggenommen, weil die halt gesagt haben, der wird sowieso sterben. Fitzgerald im Gegenzug beweist irgendwie zum Schluss noch so einen echt großen Charakter. Als man später seine Leiche findet, hatte er die Arme seines bereits vor ihm verstorbenen Partners Carter über dessen Brust gekreuzt und sein Gesicht mit einem Taschentuch bedeckt, um ihm auch in dieser aussichtslosen Situation noch ein bisschen Würde zu schenken.
0: Der Suchtrupp, von dem wir ganz am Anfang im Intro erzählt haben, findet aber zuerst nicht die Leichen von Fitzgerald und Carter, sondern die von O'Hara und Kinney. Bei ihnen befindet sich auch das Tagebuch. Bei ihnen befindet sich dieser Topf mit halb gekochten Lederhäuten der Schlitten. Ein letzter Versuch, noch irgendwie Nahrung aufzunehmen. Kinney ist wahrscheinlich auch an Erfrierung und Hunger gestorben. Doch O'Hara hat sich mit der Flinte selbst erschossen.
1: Es gibt noch eine letzte, ein bisschen ironische Geschichte. Die zeigt, dass auch Menschen, die die Gefahren der Wildnis an der einen Stelle unterschätzen, sie in anderen Momenten klar sehen können. Man könnte von Fitzgerald behaupten, dass er ziemlich naiv war, eine Postexpedition im Winter anzuführen, auf einem Weg, den niemand von ihnen jemals in diese Richtung gegangen war, mit einem sehr begrenzten Maß an Proviant. Dass es äußerst gefährlich ist, davon auszugehen, dass man sich, sollte man länger als geplant brauchen, zusätzliche Vorräte einfach mit dem Gewehr erjagen könnte.
0: Eigentlich wusste Fitzgerald, wie unzuverlässig so eine Vorratsplanung ist. 3 Jahre vor der verhängnisvollen Patrouille, Fitzgerald war gerade auf einer arktischen Insel nicht weit von hier stationiert, hatte ihn ein adrett gekleideter, blonder Herr mit isländisch klingenden Namen kontaktiert. Er sei auf einer Expedition in den Norden und benötige Streichhölzer. Fitzgerald erkundigt sich, wie viel Nahrung der blonde Herr für seine Expedition eingeplant hätte, Als der ihm antwortet, sie hätten nichts dabei und würden sich ihre Vorräte schon erjagen, verweigert Fitzgerald ihm jegliche Hilfe. Er ist der Ansicht, dass so eine Expedition auf jeden Fall zum Scheitern verurteilt ist und dass man sich niemals auf Jagdbeute in der Arktis verlassen sollte.
1: 3 Jahre später tappt Fitzgerald in genau diese Falle. Und ich finde, da sieht man, wie abstrakt die Gefahr der Wildnis, der Kälte und der Abgeschiedenheit ist. Es gibt Momente, wo sie völlig klar zu sein scheint, aber selbst für einen extrem erfahrenen Menschen wie Fitzgerald gibt es auch Momente, wo sie auf einmal gar nicht mehr so real scheint. Wo sie in den Wind geschlagen wird, weil man einen neuen Rekord aufstellen möchte, lieber doch nicht so viel auf dem Schlitten transportieren will oder einfach Geld sparen muss. Und es ist auch schwer, an einem warmen Ofen mit einem guten Abendessen im Bauch, gebeugt über flache, übersichtliche Karten, all diese Stolperfallen, diese Unregelmäßigkeiten, diese diffuse Todesgefahr nicht ein bisschen nach hinten zu stellen.
0: Und Ole, uns passiert das ja auch immer wieder. Wenn wir in Schottland unterwegs sind oder in Skandinavien, wenn wir unsere Routen planen, wie oft haben wir uns schon massiv verschätzt? Eigentlich doch jedes Mal. Immer passiert irgendwas, mit dem man nicht gerechnet hat und zack ist es dunkel, bevor man an der nächsten Hütte ist. Wir sind natürlich nie wirklich in Lebensgefahr geraten, aber es war teilweise schon ziemlich unangenehm. Und ich weiß ganz genau, wenn wir unsere nächste Reise planen, werden wir uns wieder überschätzen. Und wir werden wieder irgendwann irgendwo in der Mulde liegen, ohne Hütte, nur mit dem ekligen Chili als Abendbrot, weil wir einfach wieder zu optimistisch waren.
1: Ganz ehrlich, ich ziehe meinen Hut vor diesen 4 Menschen, die ja bis zuletzt dran geglaubt haben, zu überleben und, soweit Tore und ich es aus den Aufzeichnungen entnehmen können, wirklich alles dafür getan haben.
0: Ich ziehe meinen Hut auch vor Esau George, dem Gwichin, den sie irgendwann auf dem Weg treffen, der sie wieder auf den richtigen Pfad führt und sie ganz bestimmt auch sicher nach Dawson hätte bringen können, wenn Fitzgerald ihn nicht vorher entlassen hätte. George kommt in dieser Geschichte irgendwie immer viel zu kurz.
1: Das war's von uns. Übrigens, schreibt uns unbedingt in die Kommentare, ob ihr wisst, wer dieser blonde, adrett gekleidete Herr mit isländischem Namen wirklich war. Er hat in ziemlich vielen Folgen von uns schon eine kleine, aber sehr wichtige und nicht immer vorteilhafte Rolle gespielt.
0: Das ist eine Frage, die nur OG Wild- und Fremdfans beantworten können.
1: Wenn ihr euch schlau seid,
0: dann schreibt es in die Kommentare, bevor ihr jetzt gleich weiter skippt. Wir haben natürlich noch was für euch, ganz am Ende.
1: Du hast gesagt, wir müssen uns noch was anschauen am Ende und jetzt bin ich
0: auch... Wir müssen gar nichts, aber wir haben noch ein allerletztes Dokument, was Francis Fitzgerald, dieser pflichtbewusste, ordentliche Kanadier, wahrscheinlich kurz vor seinem Tod geschrieben hat.
1: Er hat es mit einem Stück Holzkohle auf ein zerrissenes Papier geschrieben, wahrscheinlich weil Fitzgeralds erfrorene Finger keinen Stift halten konnten.
0: Alles Geld im Kurierbeutel und in der Bank, Kleidung etc. hinterlasse ich meiner geliebten Mutter, Mrs. John Fitzgerald, Halifax. Gott segne alle.
2: Verantwortlich für den Inhalt dieser Sendung waren wir, Ole und Tore Klein.
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0: Es ist Samstagmittag. 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Zeit für High Noon. Von und mit den hildesheimlichen Autoren. Mein Name ist Jens Volling. Ich bin redaktionell verantwortlich für den Inhalt der folgenden Sendung. Ich wünsche viel Vergnügen. Ja, herzlich willkommen bei High Noon. Heute ist Frauenpower angesagt. Mit dabei sind Anke Wogasin und Elvira Kentsche. Und los geht es mit Anke Wogasin.
1: Guten Tag, liebe Hörerinnen, lieber Hörer. Im Baltrum Verlag ist ein Lyrikband erschienen, Auf ein Wort. Und ich habe einige Gedichte da drin veröffentlicht. Mein Name ist Anke Wogasin, ich bin Autorin von Romanen und Lyrik und ich lese jetzt für Sie einige meiner Gedichte. Inselrausch. Bei deinem Anblick ist die Sonne ein Kind, das mit einem Spiegel spielt. Bei deinem Anblick ist der Mond eine Geliebte, die ihr Haar löst. Und wenn du deine Stimme erhebst, ist das stürmische Meer ein Pirat, der mich raubt. Wo soll ich hin mit mir? Ich, Pilgerin, werfe mich in deine Landschaft, willenlos liege ich im feuchten Sand und sehe deinen Himmel. Als ich endlich wiedergeboren werde, gehe ich über eine weite Ebene. Bahre jeden Zweifels, gehe ich denselben Weg zurück, den ich gekommen bin. Und ich bin jung.

was da will. Wirf deine Angst in die Luft, die Angst vor den Ängsten. Die Friedensvögel am Himmel wollen jubilieren, heute, fallen gestern und morgen ins Nirgendwo, sind bunte Worte selbstwärts, über und über mit Flügeln bestückt, trägt der Tag einen Kranz aus Licht.

Strandglück. Für eine kurze Seligkeit haben wir die tickende Zeit abgehängt, goldgelbe Fröhlichkeit gelöffelt, brechendes Grün eingeatmet, im Herzen barfuß den Standort gewechselt, bis das schlagende Rotorblatt uns die Hitze von der Haut fegt und das Wahre knickt. Wird vielleicht alles viel leichter.

Schwärmen. Weißlinge tanzen wie Schneeflocken im Frühling. Zitronenfalter flirren über den Deich, betrunken vom Rausch des Meeres. Faunauge fantasiert in der Hitze des Mittags auf nassem Gestein. Komm mit, lass uns schwärmen.

Wandel. Bei Sonnenaufgang ist deine Stärke unerschöpflich, setzt sich fort wie das Licht. Du musst nichts festhalten, keine Grenze ziehen. Dein Land wächst mit deinen Bewegungen, mit deinem Strahlen. Im Tanz lädst du die ganze Welt ein, hebst Unterschiede auf und versöhnst. Du nimmst alles nicht so wichtig. Dann wirst du umspült von den Schaumkronen deines törichten Verlangens, versuchst zu entkommen vom unerträglichen Verbannungsort der verrinnenden Zeit. Dort, wo die Nacht kein Datum und die Uhrzeiten keinen Sinn haben, tobt die Gischt deiner Wut. Gegen den verheerenden Verfall deines Körpers bricht sich die Woge deiner Tränen. Im abnehmenden Schein des Silbers gleitest du halbwachend dahin, während am Ufer des Universums kraftlos die Leidenschaft der Sterne erlischt.

0: Und jetzt kommt Elvira Kentsche.
1: Ich begrüße Sie ganz herzlich und möchte Ihnen einen alten Bekannten vorstellen. Herr Krause ist schon gut bekannt. Der Herr erlebt so allerhand. Er geht gern raus in die Natur. Doch macht er das natürlich nur, hat er dabei in seinen Taschen eine genügend Anzahl Flaschen. Genug Würste nimmt er auch gern mit, denn er hat stets großen Appetit. Doch nun war er mit Frau Haas in der Oper. Welch ein Spaß! Ich hab ganz heimlich zugesehen und aufgeschrieben, was geschehen. Höret nun also den Bericht. Ihr könnt ihn glauben oder nicht.

Herr Krause in der Zauberflöte. Frau Haas will in die Oper gehen. Die Zauberflöte ist zu sehen. Sie fragt Herrn Krause nebenan, ob er sie wohl begleiten kann. Doch der ist davon nicht erbaut, weil er viel lieber Krimis schaut. Oper, sagt er, meine Güte, das kommt gar nicht in die Tüte. Da singt man ja in einer Tour. Und ich verstehe Bahnhof nur. Am Ende sind dann alle tot. Nein, danke für das Angebot. Frau Haas ganz energisch widerspricht. In der Zauberflöte stirbt man nicht. Es wird gehasst und dann verziehen. Bei wunderschönen Melodien. Na gut, sagt er, ich will nicht streiten. Dann werde ich dich halt begleiten. Glücklich sie in den Arm ihn nimmt. Du wirst es nicht bereuen. Bestimmt. Am Donnerstag ist es soweit. Sie trägt ihr allerbestes Kleid. Und auch Herr Krause macht sich fein. Er denkt, das muss hier wohl so sein. Auch er ist langsam gut gelaunt. Dann sind sie da. Herr Krause staunt. Er tritt in eine neue Welt, die ihm auf Anhieb gut gefällt. Das Licht geht aus und es beginnt. Herr Krause taucht nun ein geschwind in die Musik und in das Spiel. Frau Haas versprach hier nicht zu viel. Wie üblich stellt man den Tenor als Helden der Geschichte vor. Herr Krause denkt sich, wollen wir wetten, der soll bestimmt eine Jungfrau retten. Doch Tamino, sieht er schnell, ist kein mutiger Gesell. Als eine Schlange ihm will drohen, fällt er doch glatt in Ohnmacht schon. Drei Damen kommen um die Ecke, bringen die Schlange fix zur Strecke. Bevor Tamino sie erblickt, verstecken sich die drei geschickt.

Plötzlich taucht Papageno auf. Ein Vogelhändler, sehr gut drauf. Er lügt, wobei er nicht errötet. Die Schlange habe ich getötet. Die Damen, grad zurückgekommen, haben das voller Wut vernommen. Halt du die Klappe und gib Ruh, dann kleben sie den Mund ihm zu. Papageno, denkt Herr Krause sich, das ist ein Typ, ganz genau wie ich, trinkfest und voller Übermut. Nur singen kann ich nicht so gut. Man zeigt Tamino nun ein Bild. Beim Anblick wird der richtig wild. Er singt in den höchsten Tönen von der unbekannten Schönen.

Ganz blickt der Krause nicht mehr lang. Wo bleibt hier der Zusammenhang? Was hat Papageno nun mit den Damen denn zu tun? Aha, die Königin der Nacht die Ansage für alle macht. Denn sie hat hier in allen Fragen als Chefin absolut das Sagen. Im Augenblick ist sie empört.

Von Sarastro, einem Bösen, soll Tamino sie erlösen. Herr Krause denkt, das schafft der nie. Der geht doch ganz schnell in die Knie. Doch gibt es ja für alle Nöte diese besagte Zauberflöte. Auch Glöckchen, die so seltsam klingen und Mensch und Tier zum Tanzen zwingen. Doch Papageno ist nervös. Tamino, sagt er, sei nicht bös. Ich wäre gerne mitgegangen, doch muss ich leider Vögel fangen. Es hilft nichts, er muss trotzdem mit. Dazu folgen auf Schritt und Tritt drei ziemlich neunmal kluge Knaben, die Ratschläge für beide haben. Der gute Krause hat indessen Frau Haas beinahe ganz vergessen. Mein Krause, denkt die ganz versonnen, hab für die Oper ich wohl gewonnen. Der Vorhang fällt und es wird stumm. Dann applaudiert das Publikum. Ist es schon aus, fragt der Herr Krause. Nein, sagt Frau Haas, jetzt kommt die Pause. Wieder sieht er eine Schlange an der Bar. Es dauert lange, bis endlich man zwei Sekt ihm reicht. Ach, denkt er, das war gar nicht leicht. Im zweiten Teil geht es zur Sache. Die Königin der Nacht schwört Rache.

Prüfungen gibt's. Die sind sehr streng. Sarastro sieht das ziemlich eng. Die schlimmste Prüfung ist das Schweigen, wird sich für Papageno zeigen. Man hat ein Weibchen ihm versprochen. Doch die kommt humpelnd angekrochen. Als sie die Maske fallen lässt, stellt freudig er die Wandlung fest. Papagena steht da statt der Alten, aber noch wird sie ihm vorenthalten. Er hat beim Schweigen sehr versagt, drum wird er erstmal fortgejagt. Tamino muss auch noch durchs Feuer. Herrn Krause ist das nicht geheuer. Aber es kommt noch viel krasser, denn danach muss er ins Wasser. Doch weil Pamina ihn begleitet, er alles tadellos bestreitet. So findet sich das erste Paar. Herr Krause freut sich. Wunderbar. Papageno möchte sich erhängen. Will niemand ihn noch zur Umkehr drängen? Ganz langsam zählt er. 1, 2, 3. Schaut sich verzweifelt um dabei. Doch niemand kommt. Es heißt Ade. O böse Welt, singt er, ich geh. Die Knaben retten ihn vom Strick im allerletzten Augenblick. Auch eine traurige Gestalt erregt Herrn Krauses Mitleid bald. Monostatos, der hier Wächter ist und die Liebe doch so sehr vermisst.

hat nur leider ein Problem. Sein Anblick ist nicht angenehm, weshalb ihn niemand wirklich liebt. Nur darum er sich böse gibt. Die Königin der Nacht dagegen scheint fiese Mordpläne zu hegen. Sarastro ist ihr großer Feind. Das ist ein Irrtum, wie es scheint. Sarastro ist gar nicht so böse. Es war ja alles nur Getöse. Und darum kommt zum Glück die Wende. Die zwei versöhnen sich am Ende.

Auch Papagena kommt zurück. Man träumt verliebt vom Kinderglück. Herr Krause denkt, man sieht genau, sie passen gut als Mann und Frau.

Für Monostatos, diesem Armen, hat leider keine Frau Erbarmen. Er senkt den Kopf, sein Herz ist schwer. Mozart, den Krause, ist das fair? Herr Krause ist nun voller Schwung. Der Abend, denkt er, ist noch jung. Danke, sagt er zu Frau Haas. Komm, wir trinken noch ein Glas. Und die beiden gehen rüber in die Bar gleich gegenüber. Der Kellner eilt, er ist beflissen. Was darf es sein, möchte er wissen. Hier gibt es Cocktails, stark und bunt. Das Richtige zu dieser Stund? Der Kellner sagt, probieren Sie mal. Sex on the Beach schmeckt kolossal. Und Herr Krause flüstert leise, kolossal sind auch die Preise. Kann ich die Zeche dann begleichen? Er rechnet kurz. Es wird wohl reichen. Der Kellner nun die Cocktails bringt. Bald ist es Krause, der da singt. Er wird plötzlich ganz charmant, küsst Frau Haas sogar die Hand. Die wird verlegen. Krause, bitte! Er singt, das ist bei mir so Sitte. Nanu, ruft sie verwundert aus, das ist doch aus der Fledermaus. Weil er die leeren Gläser sah, ist auch der Kellner wieder da. Was möchten Sie denn nun probieren? Wollen Sie die Karte mal studieren? Herr Krause kann sich nicht entscheiden. Um einen Fehler zu vermeiden, fragt er Frau Haas, was sie gern hätt. Die findet Latin Lover nett. Im Cocktail ist viel Alkohol. Das macht Herrn Krause ganz frivol. Häschen, sagt er, lass uns schmusen. Schon greift er ihr an den Busen. Frau Haas ist auch nicht mehr ganz nüchtern. Sie antwortet, gar nicht mehr schüchtern? Mein Krause lang nur kräftig hin. Doch mehr Erotik ist nicht drin. Der Kellner aber staunt nicht schlecht. Doch eigentlich ist ihm das recht. Er nutzt aus die Gunst der Stunde und bringt gleich die nächste Runde.

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Ich habe mal an der Uhr gedreht. 4 Uhr morgens. Oh, schon so spät. Der Kellner kommt langsam ins Schwitzen, weil die zwei immer noch hier sitzen. Arm in Arm sind sie versunken. Haben sie so viel getrunken? Der Kellner rechnet an der Kasse. Eine feine Zeche, das ist klasse. Sex on the Beach, wie er empfohlen. Danach, er lächelt ganz verstohlen, Latin Lover für jeden 4. Ein schönes Sümmchen sieht er hier. Er versucht, er will ja nicht erschrecken, seine Gäste nun ganz sanft zu wecken. Frau Haas erwacht, sie ist ganz heiter. Aber Herr Krause schläft fest weiter. Der Kellner denkt, das hilft mitunter, die Rechnung macht ihn sicher munter. Herr Krause wird tatsächlich wach, aber die Rechnung macht ihn schwach. Sein Geld reicht nicht, er ist blamiert. Frau Haas schaut auch schon irritiert. Dann fällt ihm ein, ach Gott sei Dank, ich habe eine Karte von der Bank. Die PIN fällt ihm auch ein, gerad so. Da ist nicht nur der Kellner froh. Die beiden sich noch schön bedanken. Dann sieht man sie zur Türe wanken. Kaum ist Herr Krause an der Luft, ist alle Müdigkeit verpufft. Komm, Häschen, ruft er, lass dich küssen, weil Latin Lover das so müssen. Die kichert, Krause, lass das doch. Sex on the Beach womöglich noch? Doch kommt das wohl in seiner Lage für Krause hier nicht mehr in Frage. Zu Hause fallen beide brav in einen langen, tiefen Schlaf. Drum höre ich jetzt auf zu dichten, denn es gibt nichts mehr zu berichten. Ende.

0: Mein erstes Buch hieß Der Holzwurm in der Eichenuhr. Darin habe ich mir in Versform vorgestellt, was Tiere so denken. Das Buch gibt es nicht mehr zu kaufen. Ich hatte mal vor, einen zweiten Band zu veröffentlichen und habe auch etliche Gedichte geschrieben. Darunter viele Tiere, die es nur in der Fantasie gibt. Einige passen auch zu Herrn Krause. Hören Sie selbst. Der Schluckspecht denkt, wen geht's was an, dass ich so viel vertragen kann? Ich sitz gern an der Theke hier, bestell mir gleich mein 10. Bier. Die Schnapsdrossel mich gut versteht, nur leider komm ich heut zu spät. Sie fiel von ihrem Hocker gerade. Ach, das ist doch wirklich schade. Die Schnapsdrossel denkt, ich will mehr. Mein Glas, es ist schon wieder leer. Es ist doch wirklich nichts dabei. Herrje, jetzt sehe ich sogar zwei. Zwei Gläser, beide ausgetrunken. Ach ja, wie tief bin ich gesunken. Ganz ehrlich, mir ist das egal. Ich heiße Schnapsdrossel nun mal. Der Bierhahn ist schlecht aufgelegt. Warum nur, denkt er aufgeregt, hat man mich zugesperrt? Läuft hier nicht was verkehrt? Da kommt der Wirt und dreht am Hahn. Der fängt sofort zu laufen an. Und er denkt sich, noch erschrocken, Gott sei Dank, ich lief schon trocken. Der Wasserhahn lebt abstinent, weil er nur klares Wasser kennt. Der Bierhahn, denkt er, der hat's gut. Er hat stets frisches Bier im Blut. Ob er mal mit mir tauschen mag? Nur ein paar Stunden? Einen Tag? Und wie wäre es damit? Die Miesmuschel ist heut mies drauf, denn sie kennt ihren Lebenslauf. Ach, denkt sie, schön war es bis gestern. Doch heut werd ich mit meinen Schwestern in einen großen Topf gesteckt, mit reichlich Weißwein abgedeckt, und dann wird man uns erhitzen. Ich fange jetzt schon an zu schwitzen. Und von Weißwein wird mir schlecht. Unfair ist das, also echt. Die Auster denkt sich, seht nur her, ich bin die Königin im Meer. Die Miesmuschel schmeckt nur in Wein. Das habe ich nicht nötig, nein. Der Feinschmecker genießt mich roh. Nur mit Zitrone, sowieso. Nur eines ist schwer zu ertragen. Tot sind wir beide dann im Magen. Der Rollmops denkt sich, oh, wie dumm, mein armer Rücken ist ganz krumm. Und ich kann mich nicht mal strecken, weil im Rücken Spieße stecken. Und außerdem stört mich ja auch das Gurkenstück in meinem Bauch. Hilflos ich im Glase kauer, darum bin ich ziemlich sauer. Im Urlaub fahre ich gern nach Meißen und da passiert auch immer so allerhand, was ich dann gern aufschreibe. Diese Geschichte, die jetzt kommt, ist tatsächlich passiert. Der Witz mit dem Spritz. Ein Ehepaar kommt ins Lokal. Aperol Spritz ist ihre Wahl. Der Ehemann hat längst sein Bier. Die Ehefrau, sie wartet hier. Da kriegt die Ehefrau Bedenken. Es werden alle mit Getränken versorgt. Nur sie schaut in die Röhre. Entschuldigung, sagt sie, ich störe nur ungern. Doch ich frag ganz offen. Wann darf auf meinen Spritz ich hoffen? Was ich dann höre, glaub ich nicht. Da braucht's natürlich ein Gedicht. Tut uns leid, es geht nicht schneller. Die Zitronen sind im Keller. Na, ist die Antwort nicht ein Witz? Drum trinke ich Bier und keinen Spritz. Und diese Geschichte konnte ich auch beim Abendessen beobachten. Der Feinschmecker. Ein Gast kam abends ins Lokal. Auf Spargel fiel dort seine Wahl. Hollandaise dazu, na klar. Doch weil ein Feinschmecker er war, fragte er, was benutzt der Koch? Die Soße von Lucull wohl doch? Ratlos schaute die Kellnerin, dann ging zum Küchenchef sie hin. Die Antwort, die sie überbrachte, dem Gast wohl keine Freude machte. Fertigsoße gibt es schon, doch die von Firma Y. Nicht von Lucull, sprach er, dann Futter, ich meinen Spargel halt mit Butter. Aber auch zu Hause kann man einiges erleben. Neue Brauerei? Ein Biergarten, den wir nicht kennen. Den Namen will ich hier nicht nennen. Wir wollten ihn mal ausprobieren. Was bietet man hier wohl an Bieren? Auf der Tafel an der Thekenwand stand eine Sorte, die uns unbekannt. Ich fragte also, bitte sehr, dieses Bier hier, wo kommt es her? Der Wirt verstand wohl sehr viel Spaß. Das Bier, sprach er, kommt aus dem Fass. Bei meinen Lesungen kann natürlich auch etwas passieren. Zum Beispiel, wenn man für mich einen Klappstuhl bereithält. Aber wie Sie mich mittlerweile kennen, auch wenn mir ein Ungeschick passiert, schreibe ich ein Gedicht darüber. Der Klappstuhl. Ein Klappstuhl dachte, ich klapp ein. Mein Name soll Programm auch sein. Doch hatte er hier übersehen, dass eine Dame sich beim Gehen grad hielt an seiner Lehne fest. Die Schwerkraft sorgte für den Rest. Und dann sah man nun die beiden auf dem Boden, sah sie leiden. Den Klappstuhl räumte man schnell weg. Die Frau besah den blauen Fleck, der nun am Arm zu sehen war, und dachte bei sich, alles klar, die Kunstwelt wär begeistert hier, gäb's dieses Werk auch auf Papier. Ich danke Ihnen fürs Zuhören und hoffe, Sie hatten ein wenig Spaß.
1: Das war es für heute mit High Noon von und mit den hildesheimlichen Autoren. Wir hoffen, es hat Ihnen gefallen. Mein Name ist Jens Volling. Ich war redaktionell verantwortlich für den Inhalt dieser Sendung. Wir hören uns wieder nächsten Monat am dritten Samstag um 12 Uhr mittags. Bis dann.
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3: Willkommen auf Radio Tuncula zu einer Sendung des Rundtisches Hildesheim Eine Welt. Diese Sendung hören Sie regelmäßig an jedem dritten Samstag im Monat auf einem zugangsoffenen Sendeplatz. Verantwortliche und heute hier am Mikrofon Gerhard Granzow. Dem Rundtisch Hildesheim Eine Welt gehören etwa 30 Vereine, Initiativen, Schulen, kirchliche Einrichtungen, Organisationen und Zusammenschlüsse an. In Vor-Corona-Zeiten haben sie sich regelmäßig getroffen, um Eine Weltarbeit zu diskutieren, zu koordinieren und miteinander zu kooperieren. Die Webseite lautet www.einewelt-hildesheim.de. Vor Corona hat der Runde Tisch im zweijährigen Abstand die Eine Weltwoche Hildesheim organisiert. Dabei entstand 2019 das große Wandspraybild am Ratsbauhof Ecke Rathausstraße von Uwe Görgens Gutes Leben für alle.

0: Liebe Hörer, in der Almstraße 24 ist ein Pop-Up-Store, in dem zwei Jubilare jetzt, wie ich gehört habe, bis Ende September ausstellen. Das ist einmal vorn nicht zu übersehen der Zyklus 66, in der Tat 60 Jahre schon in Hildesheim aktiv, regional und überregional, wie wir sicher wissen. Und eine große Galerie ist in dem weiteren Raum hier zu sehen, und zwar mit Bildhauerkunst aus Afrika, genauer aus Simbabwe. Und der Rolf Hase und die Martina Bartels-Eberlein, nicht zum ersten Mal in Hildesheim ausstellend, sondern erneut hier, aber, und das sage ich mit Unterstrich sozusagen, das letzte Mal. Insofern hier ein Hinweis, das wäre eine gute Gelegenheit, um nochmal sich diese wunderschönen Objekte anzusehen und vielleicht auch für sich zu gewinnen. Rolf, stell dich doch erstmal kurz vor und sag, wie die Situation jetzt hier für euch in der Galerie ist.
1: Ja, Rolf Hase, wir freuen uns, dass wir immer wieder angesprochen werden hier im Laden, dass man uns schon kennt. Wir haben seit fast 10 Jahren mehr als 10 Jahren immer wieder Ausstellungen hier gehabt, kombiniert mit Workshops mit simbabwischen Bildhauern. Das haben wir jetzt nicht mehr, weil wir lassen unser Projekt so langsam ausklingen. Ich habe ja lange in Simbabwe gelebt und da die Bildhauer kennengelernt und die Bildhauerei und ihre Werke lieben gelernt. Und wir stehen, Martina und ich, wirklich mit Herzblut dahinter, diese Objekte auszustellen und möglichst auch zu verkaufen. Vom Erlös unterstützen wir schon seit Jahren oder seit von Anfang an Projekte in Simbabwe. Wir haben zum Beispiel in Tengeninge ein Künstlerdorf, in dem es 60 Familien gibt, die von der Bildhauerei leben, die Wasserversorgung mit aufgebaut. Wir haben eine, ganz wichtig für die Bildhauer, eine Mine mit großem Gerät freilegen können, damit sie Zugang zu neuen großen Steinen auch haben. Die Schule unterstützen wir sowieso regelmäßig im Rahmen eines Vereins, wo wir Mitglied sind. Fundo heißt er.
0: Kannst du uns den Namen des Vereins vielleicht gleich bei der Gelegenheit sagen?
1: Ja, Fundo e.V. Findet man im Internet. Der setzt sich dafür ein, speziell Bildungsinstitutionen in Simbabwe zu unterstützen. Wir haben eine große Schule vom ersten Stein an, vom ersten Spatenstich an, bis jetzt 4 Gebäude, glaube ich, aufgebaut, was immer viel Geld kostet. Und da geht ein Teil unseres Erlöses mit hin.

0: Liebe HörerInnen auf Radio Tonkuhle, hören Sie ein Gespräch mit dem Galeristen Rolf Haase. Er stellt zurzeit in einem Pop-Up-Laden in der Hildesheimer Fußgängerzone gegenüber von Eirund gemeinsam mit Martina Bartels-Eberlein Bildhauerkunst aus Simbabwe aus. Rolf, lass uns doch mal ganz kurz noch das Stichwort Jubiläum aufgreifen. 60 Jahre Bildhauerkunst aus Afrika, aus Simbabwe. Was bedeutet das, diese 60 Jahre?
1: Ja, erstmal muss ich sagen, das ist die Zusammenkunft mit dem Zyklus war eigentlich ganz pragmatisch. Dass Hildesheim inzwischen wenig Leerstand noch hat in der Fußgängerzone und zwangsläufig dieser große Raum von zwei Gruppen genutzt werden sollte. Und wir sind übereingekommen, dass wir es gemeinsam machen. Und ich habe dann rausgefunden, Zyklus 60 Jahre Jubiläum, was haben wir da zu bieten? Wir haben Ähnliches zu bieten, nicht wir persönlich, aber die Bildhauerkunst in Simbabwe besteht etwa 60 Jahre. Es ging damals per Zufall eigentlich los, dass man die Talente von einigen Arbeitern kennenlernte, die dann auf entsprechende Förderer gestoßen sind. Das war ganz wichtig, dieses Zusammenkommen. Und innerhalb von kürzester Zeit wurden diese Bildhauer weltbekannt. Und das ist so der Anfang des Anfangs. So heißt dieses Künstlerdorf Tengenenge. Das ist die Übersetzung der Anfang des Anfangs. Es hat Künstler gerade der ersten Generation gegeben, wie ich sagte, die schnell berühmt geworden sind. Wir haben einige ihrer Werke, sind wir stolz drauf, auch hier. Inzwischen ist die dritte und vierte Generation dabei, die natürlich einen anderen Zugang auch gefunden hat, zwar immer noch verhaftet ist und verwurzelt in ihrer Tradition, in ihrem Ahnenkult, der sich ganz wichtig in den Skulpturen spiegelt, aber auch moderne Richtungen entwickelt hat. Wir haben abstrakte Figuren hier, die einfach schön auch sind.
0: Rolf, gibt es ein Stichwort, unter dem man diese Art der Kunst, der Bildhauerkunst findet?
1: Ein Stichwort? Ja, sind Steinskulpturen, gibt es ja überall in der Welt. Aber in Afrika ist es eigentlich einmalig, dass Steinbildhauerei betrieben wird. Es gibt inzwischen in den umliegenden Ländern von Simbabwe auch Bildhauer, aber es sind meistens ausgewanderte Simbabwer, die dort tätig sind. Obwohl man ehrlicherweise sagen muss, in der Anfangsphase waren es auch Wanderarbeiter aus Malawi, aus Mosambik, Sambia, die dann ebenfalls zur Bildhauerei gekommen sind. Also es ist nicht nur beschränkt auf Shona, man nennt es Shona-Art, aber der Begriff als solcher ist nicht ganz korrekt, aber ist weltweit anerkannt.

0: Liebe HörerInnen auf Radio Tonkuhle, hören Sie ein Gespräch mit dem Galeristen Rolf Haase. Er stellt zurzeit in einem Pop-Up-Laden in der Hildesheimer Fußgängerzone gegenüber von Eirund gemeinsam mit Martina Bartels-Eberlein Bildhauerkunst aus Simbabwe aus. Du hast gerade beschrieben, es ist nicht nur gegenständliche Kunst, die hier umgesetzt wird, sondern auch sehr wohl abstrakte Kunst. Sag doch mal etwas über die Besonderheit dieses Steins oder dieser Steinarten, die verwendet werden bei den Objekten.
1: Der Stein ist ein in erster Linie Serpentinstein, ein vulkanisches Gestein, 5 Millionen Jahre alt, was im großen Grabenbruch in Afrika vorkommt und in Simbabwe in vielfältigsten Farben und Härtegraden vorkommt. Und das ist das Besondere dabei. Es gibt ganz sehr harten Stein, den Springstone, bevorzugt von den großen Bildhauern. Wer was auf sich hält, setzt sich mit diesem Stein auseinander. Die anderen sind ja relativ weicher, aber trotzdem schwer mit Hammer und Meißel zu bearbeiten. Nicht zu verwechseln, Speckstein. Wir werden häufig hier angesprochen, ach, Speckstein kenne ich. Nee, das ist ja kein Speckstein, sondern sehr harter Stein, den man wirklich mit Hammer und Meißel bearbeiten muss. Heute die jungen Bildhauer, ehrgeizigen Bildhauer, versuchen sich auch an anderen Steinen als Serpentin, Halbedelsteine wie Lapidolite und Achat oder Jaspis, der dann aber auch von Nachbarländern kommt. Der Achat zum Beispiel aus Mosambik. Oder sie nehmen ihren einheimischen Granit, sehr hart zu bearbeiten, sehr schwer zu bearbeiten. Aber das sehen sie als Herausforderung, haben schon hervorragende Sachen daraus gefertigt.
0: Gibt es spezielle Farben, die sagen wir, bevorzugt werden?
1: Der Serpentin in Tengeneng, in diesem Künstlerdorf, ist hauptsächlich schwarz bis braun und sehr hart. Aber es gibt auch grünen, weiß schimmernden, marmorierten Leopard Rock. Also es gibt eine große, große Vielfalt an Steinen dort. Und bei der Arbeit oder das Vorgehen eines Bildhauers dort ist immer so, dass er kein Konzept hat, ich will jetzt mal dies und jenes aus dem Stein rausmeißeln, sondern er setzt sich immer auseinander, oder sie, es gibt auch weibliche Bildhauer dort, setzt sich immer mit dem Stein auseinander. Und im Laufe der Arbeit am Stein ist es oftmals so, dass sie dann eine ganz bestimmte Entwicklung nehmen, was aus diesem Stein oder was in diesem Stein schlummert. Einer hat es mal ganz simpel gesagt, ein Bildhauer ist ganz einfach, wie eine Banane schälen. Ich muss nur die Schale abmachen und dann habe ich die Frucht. Eine Vorgehensweise, die auch Michelangelo und Henry Moore und andere Bildhauer durchaus bekannt war und die sie verfolgt haben. Ja, wir haben auch immer wieder Geologen hier, die mir dann auch einen erzählen können über Serpentinen und sowas.
0: Ja, ja.
1: Oder auch verwundert sind, was man daraus machen kann.
0: Ja.

0: Liebe HörerInnen auf Radio Tonkuhle, hören Sie ein Gespräch mit dem Galeristen Rolf Haase. Er stellt zurzeit in einem Pop-Up-Laden in der Hildesheimer Fußgängerzone gegenüber von Eyrund gemeinsam mit Martina Bartels-Eberlein Bildhauerkunst aus Simbabwe aus. Rolf, du hast ja gesagt, du hast in Simbabwe gelebt. Vielleicht kannst du uns noch mal schildern, wie dieser Kontakt zu dieser Bildhauerei zustande gekommen ist.
1: Ja, anfangs hatte ich gar keinen Bezug dazu. Freunde, Kollegen an unserem College, die haben mich mal mitgenommen auf einen Verkaufsstand von einer Kooperative. Das war so ein Schlüsselerlebnis. Da geht das Herz auf, wenn man diese Werke dort sieht. Ich habe dann 2, 3 davon mit nach Hause genommen, nach Deutschland. Und Freunden gezeigt, Bekannten, Verwandten gezeigt, und die waren auch begeistert, bring uns da auch sowas mit. Und da ich nicht nur einen Koffer in Simbabwe hatte, sondern auch ein Auto, was mich in Anführungsstrichen dazu zwang, immer wieder zurückzukehren, habe ich das genutzt und habe ein paar mehr.

0: fast jeden Tag Nachfragen aus Simbabwe kriegt, hast du meine Skulptur endlich verkauft? Wir haben dann gesagt, wir kaufen die zum fairen Preis, verkaufen die in Deutschland, wenn es geht, und vom Verkaufserlös kriegt ihr nochmal zusätzlichen Bonus und wir fördern außerdem noch Projekte damit, nach Abzug der Kosten, die natürlich da nicht zu gering zu schätzen sind.
1: Du hast von 60 Familien gesprochen, die mit und von Bildhauerei leben. Oh ja, hier zeigst du mir, das können wir leider nicht sehen, eine Bildübersicht von vielen Beteiligten aus Tengenenge.
0: Ja, es gibt verschiedene Kooperativen in der Hauptstadt, aber auch in der Nähe von Tengenenge, immer da, wo Minen sind, wo der Stein vorkommt, wo die Transportwege halt gering sind. Denn das ist ja ziemlich schwer, so dicke Steine zu transportieren. Tengenenge hat eine große Mine, hatte ich ja erwähnt, dass wir die mit freigelegt hatten. Dort sind nach wie vor an die 60 Familien aktiv, die wir, und wir hatten das Dorf sehr unterstützt in Corona-Zeiten. Da kamen keine Touristen mehr dorthin, die konnten nichts einkaufen. Und da haben wir dann abweichend von unseren sonstigen Ambitionen, Projekte langfristig zu unterstützen, Lebensmittelhilfe geleistet. Und als Dank haben die Bildhauer je eine Skulptur uns zur Verfügung gestellt, die wir, wann war es, vor 3-4 Jahren oben am Hohen Weg in der Ausstellung hatten und dort verkauft, großen Teil davon verkauft haben. Da war sogar die simbabwische Botschafterin dabei. Und da konnten wir dann die Lebensmittel von finanzieren und auch das Freilegen der Mine wurde von diesem Geld dann finanziert. Die Städten im Land, sagte ich, haben sich Leute zusammengefunden in Kooperativen. Es ist so, dass häufig Bildhauer, die ein bestimmtes Niveau erreicht haben, international anerkannt sind, sich zurückziehen und sagen, ich muss für mich alleine arbeiten, ich muss mich alleine mit dem Stein auseinandersetzen. Die sind häufig in ihr Dorf zurückgegangen und arbeiteten dort und bringen dann ihre Kunst jeweils an bestimmte Stellen, in Galerien im Lande auch, und versuchen sie dort zu verkaufen.

0: Liebe HörerInnen auf Radio Tonkuhle, hören Sie ein Gespräch mit dem Galeristen Rolf Haase. Er stellt zurzeit in einem Pop-Up-Laden in der Hildesheimer Fußgängerzone gegenüber von Eirund gemeinsam mit Martina Bartels-Eberlein Bildhauerkunst aus Simbabwe aus. Rolf, kann ich dich denn eigentlich auch als Botschafter von und für Simbabwe ansprechen?
1: Ja, wenn man so will, kann man das machen. Denn ich kann nur werben für das Land Simbabwe, für seine Menschen, die sehr freundlich aufgeschlossen sind und jeden Touristen mit offenen Armen empfangen dort. Und das Land hat unwahrscheinlich viel zu bieten. Ich finde es immer ein bisschen traurig, wenn mir Menschen stolz erklären, oh, ich war schon in Simbabwe, haben aber eigentlich nur 3 Stunden lang die Victoria-Fälle von Botswana aus besucht und sind nicht weiter rumgekommen. Weil Touristentouren sind so angelegt, dass Simbabwe eben nur berührt wird. Und ich kann jedem nur empfehlen, der sich Afrika anschauen will, Simbabwe nicht auszulassen.
0: Ja, wenn ich mich hier so umsehe, dann sehe ich eben nicht nur diesen Tisch, wie du sagst, von und für Simbabwe, sondern es gibt hier auch Gegenstände, Kunstobjekte, die nicht der Steinkunst zuzuordnen sind. Vielleicht kannst du da noch mal was zu sagen.
1: Ja. Wir haben hier eine ganze Anzahl toller Bilder hängen von einem simbabwischen Maler, ein Freund von uns, Sin Maisiri. Die sind hervorragend und ich habe jetzt am Sonntag schon gesagt, eigentlich müssen wir die Preise verdoppeln, weil der gute Mann inzwischen in England ist und dort eine große Ausstellung gehabt hat, die ganz doll eingeschlagen ist. Er ist völlig überrascht davon, wie seine Bilder dort angenommen wurden und wie er fast alle verkauft hat, die ausgestellt waren. Also da sind wir stolz drauf, dass wir den Sin Maisiri auch hier haben. Und von den Bildern haben wir auch schon einige verkauft. Wir würden uns freuen, wenn sich da noch Liebhaber finden würden, die sowas kaufen. Da hinten, ganz hinten, haben wir auch noch Kunsthandwerk im Programm. Das haben wir auch schon mal dabei. Speziell erwähnt einmal Recycling aus Metallschrott. Da sind Gruppen von Handwerkern dabei, wunderschöne, farblich hervorragend gestaltete Objekte zu machen, wie Schmetterlinge, Vögel, Eidechsen und so weiter. Und dann gibt es noch ganz besonders die Familie Sata, die in einem kleinen Dorf in Simbabwe leben und darauf spezialisiert haben, Schwemmholz zu bearbeiten. Ich war vor 3 Jahren bei denen, da ist ein großer Haufen, da denkt man, das ist das Feuerholz, was sie gesammelt haben. Und dann haben sie gezeigt, wie sie mit wenigen Mitteln tolle Sachen daraus machen. Ein großer Renner, und den findet man in vielen Gärten hier in Hildesheim und Umgebung, ist der Schwemmholzvogel, der aus einem Stück Holz gemacht ist. Außerdem haben sie jetzt andere noch im Programm, tolle Fische aus Wurzeln gemacht. Kann ich auch nur empfehlen, sich das anzuschauen und sich davon begeistern zu lassen.
0: Ja, liebe Hörerinnen und Hörer, ich hoffe, ich habe Ihnen Lust gemacht, hier selbst herzuschauen. Und der dezente Hinweis, dass die beiden, Rolf Haase und Martina Bartels-Eberlein, dieses große, interessante Projekt auslaufen lassen und bis September nur noch hier sind, sollte vielleicht auch als Anregung genommen werden, um hier mal reinzuschauen und vielleicht noch etwas für sich zu sichern. Ja, euch beiden ganz herzlichen Dank für die ausführlichen Informationen. Ich wünsche viel Erfolg, viel Spaß, gute Gespräche. Ja, besten Dank. Sie hörten auf einem zugangsoffenen Sendeplatz des Rundtischs Eine Welt Hildesheim bei Radio Tonkuhle ein Gespräch mit dem Galeristen Rolf Haase. Er stellt gemeinsam mit Martina Bartels-Eberlein Bildhauerkunst aus Simbabwe in der Hildesheimer Fußgängerzone aus. Die Galerie im Pop-Up-Laden ist noch bis September geöffnet. Ich danke Ihnen für Ihr Interesse. Die nächste Sendung des Rundtischs hören Sie am 20. Juni erneut um 13 Uhr. Geplant ist ein Gespräch über den Bundesfreiwilligendienst mit dem IJGD, das sind die Jugendgemeinschaftsdienst Deutschland mit Sitz auf dem Hildesheimer Zingel. Am Mikrofon Gerhard Granzow, auf Wiederhören.

0: Na, mal wieder nicht fündig geworden? Wie wäre es hiermit?
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0: Ja, ja, Vivaldi und der Frühling. Dem Sommer, Herbst und Winter hat er sich auch gewidmet. Und so hat der Meister sein wohl bekanntestes Werk geschaffen, die vier Jahreszeiten. Das es auch heute noch, fast 300 Jahre nach seiner Entstehung, in unseren Alltag schafft. Als Fahrstuhlmusik, Werbesong oder festliche Hintergrundmusik.
1: Wir kommen an diesen vier Jahreszeiten, wenn es um Kreisläufe im Garten geht, eigentlich nicht vorbei.
0: Das Quartett Plus Eins hat sich auch bei ihrem jüngsten Projekt mit dem Thema Jahreszeiten musikalisch auseinandergesetzt. Katharina Hülstmann, Katharina Pfänder und Lisa Stempf bilden seit 2005 ein Streichquartett, bei dem die vierte Person mitunter variiert. Bei dieser Arbeit ist Verena Ries mit dabei.
2: Verena als schon auch irgendwie vierte Quartettperson, die dann... also nicht immer vorwiegend musikalisch, aber eben in der Performance mit dabei ist.
3: Früher haben wir immer behauptet, wir wären ein transdisziplinäres Streichquartett.
4: Und wir sind ja
3: jetzt
4: aber
3: sind wir es. Und jetzt sind wir, mit Verena tatsächlich, jetzt sind wir das wirklich. Natürlich haben wir andere Ausdrucksmedien, aber wir sind, also ich habe immer das Gefühl, ich fühle mich mehr als Quartett denn je. Also es ist wie... Sie ist die vierte Frau im Quartett.
4: Ja, sie ist von Anfang an. Genau, auch weil wir einfach die Projekte, die wir zu viert machen, von Anfang an miteinander konzipieren. Ne? Also sie ist einfach vom ersten Gedankengang bei der Themenwahl total involviert.
3: Genau.
0: Die vier Jahreszeiten und Vivaldi bilden in unserem sprachlichen Alltag fast so etwas wie ein geflügeltes Wort. Oft in einem Atemzug genannt, kann Vivaldis Erbe aber auch eine Hürde sein, will man sich mit der Natur musikalisch auseinandersetzen. Ein Gedanke, dem sich auch das Quartett Plus Eins gestellt hat.
1: Man hört ja Zitate durchaus von Vivaldi und den Jahreszeiten. Aber er hat das uns sozusagen auf den Leib geschrieben und der ist auch tatsächlich auf eine Art und Weise mit dabei. Man hört später seine Stimme, man hört ihn auch Cello spielen, weil es ja noch bestimmte Soundscapes im Garten verteilt gibt. Also man hört nicht nur uns live, sondern hört auch diese Soundscapes und da ist, die hat der Komponist eingespielt. Und so.

0: Plus eins im Namen des Streichquartetts bedeutet aber noch etwas anderes. Die Frauen betonen, dass es immer Komponenten gibt, die auf die Musik einwirken. In dieser Arbeit für Außenstehende besonders deutlich, weil Verena Ries Performance-Künstlerin und Regisseurin ist. Doch sie ist nicht der einzige Plus-Eins-Faktor.
1: Plus-Eins ist hier die Permakultur.
2: Die Enten, der Raumplatz,
1: alles, was dazugehört. Die Kreisläufe. Alles, was wir hier entdecken. André.
2: André ist.
1: Der André ist Plus-Eins auf jeden Fall. Die Wachhunde.
2: Die Entenschar ist ein.
1: Die Entenschar
2: also
1: ist also.
2: Das sind die Enten des Plus 1.
1: Ja, und die sind da auch.
2: Und jetzt ist natürlich noch das Besondere, dass wir mit Michaela zusammenarbeiten.
3: Richtig.
2: Mit der wir auch schon früher gearbeitet haben, aber jetzt hat sie noch eine viel wichtigere Rolle bekommen.
0: Michaela Grön ist Mitarbeiterin des Kirchenkreises Hildesheim-Sarstedt und dort im Bereich Bildung tätig.
4: Ich glaube, die Grundidee kam ja daher, zu sagen, dass ich im Kirchenkreis ein Projekt leite, Lernen eine Welt zu sein, bei dem es darum geht, mehr Nachhaltigkeit zu leben, ökofairer einzukaufen und zu schauen, wie können wir so leben, damit auf der ganzen Erde das Leben auch weitergeht. Und wir erleben sehr viele verschiedene Krisen, wissen sehr viel darüber, aber das Wissen darüber, wie wir es ändern können oder was wir anpacken können, damit es weniger krisenhaft ist, da gibt es große Gräben zwischen dem Wissen und dem Tun. Und da habe ich mich immer gefragt, wie können wir Menschen eigentlich dazu kommen, uns schneller zu wandeln hin zu einem nachhaltigeren Leben. Und da ist natürlich Kultur, Musik etwas, was uns auch emotional berühren kann und anpacken kann. Und auch das Sehen und das Spüren mit allen Sinnen von diesem Garten hier bei André Bruhn ist auch etwas, was einem sehr viel Respekt einflößen kann und wo man etwas ganz hautnah erleben kann von den Kreisläufen, was hier wichtig ist, damit überhaupt Lebensmittel entstehen können. Also dieser Boden, den Lisa gerade schon erwähnt hat, der muss eben sehr gut sein. Luft, Wasser, es müssen sehr viele Bedingungen zusammenkommen, damit während des Jahres alle Bedingungen so sind, damit gute Lebensmittel entstehen können. Und da hatten wir Interesse daran, das zu vermitteln, durch die sehr nahe Berührung mit diesen vielen Elementen im Garten, plus eben auch die Elemente in einer Musik, die auch diesen Kreislauf umschreibt von Frühling, Sommer, Herbst und Winter. Und da liegt natürlich Vivaldis vier Jahreszeiten sehr nahe. Und diese Dinge zusammenzubringen, das fand ich sehr, sehr reizvoll am der Idee von Quartett Plus Eins und freue mich sehr, dass wir das tatsächlich nach anderthalb Jahren realisieren können.
3: Es gab so ein Netzwerktreffen, bei dem wir uns über den Weg gelaufen sind und dann war eigentlich eher so, ach, wo du gerade so thematisch dran bist, das war das Nachhaltigkeitsnetzwerk und dann ging es um das Thema Essen und dann habe ich erzählt, da sind wir auch gerade und so schmolz das dann zusammen.
4: Es war im März 2020, kurz vor dem Lockdown, da saßen wir zusammen in der HAWK und da war das große Treffen für die Kulturhauptstadtbewerbung.
3: Richtig.
4: Und sehr viele verschiedene Leute kamen zusammen und es war natürlich eine extrem inspirierende Atmosphäre. Da waren aber auch schon Bodenspezialisten, Künstlerinnen und Künstler, Kulturschaffende, natürlich auch Organisatorinnen und Organisatoren, aber diese Mischung dann mit diesen Bodenfreaks, die eben auch zusammen überlegt haben, wie können wir Kultur in der Region Hildesheim, in dem Kulturhauptstadtjahr leben und voranbringen. Und wir haben am Rande des Buffets diese Idee im Grunde vorgedacht.
0: Aus einer Idee wurde eine Kompostition. Musik, die mehr ist als vier Jahreszeiten umgesetzt in Musik. Heute geht der Gedanke weiter, wird umfassender, globaler und nachhaltiger. Doch verleitet der Name Kompostition im ersten Moment beim unwissenden Publikum zum Naserümpfen. Was erwartet mich bei einem Konzertbesuch, das sich mit Kompost beschäftigt und dazu noch in einem großen Garten stattfindet?
2: Da wurde wirklich aus Essensresten oder beziehungsweise Küchenabfällen hat ein Komponist eine Spontankomposition auf einer großen Tafel für uns gelegt und wir sind an dieser Tafel entlang geschritten, haben das gespielt, was er komponiert hat.
4: Mit dem Kompost sozusagen?
2: Genau.
4: Was so abfiel.
2: Und dann hat er das als Kompostition bezeichnet. Dann haben wir mal nachgeguckt, der Kompost so als Gold des Gärtners. Also wenn man mit André spricht, dann redet er sehr viel über den Kompost und erklärt, warum das so unglaublich wichtig ist und dass es so lange dauert, diesen Boden oder diesen Garten wirklich auf Permakultur umzustellen, weil eben der Boden das so lange braucht und das so wahnsinnig wertvoll ist. Dann haben wir, glaube ich, sogar die lateinischen Bedeutungen Componere und
3: Kompost. Es ging einfach um dieses Componere, heißt zusammenstellen. Ne? Und dann dachten wir, Komposition ist ja auch ein Zusammenfügen und der Kompost irgendwie fügt es sich da auch alles zusammen. Also wir haben so gemerkt, das bündelt sich alles.
2: Weit voneinander entfernt, wie man denkt, die Komposition und der Kompost.
4: Und dann haben wir es zusammen. Nochmal, also genau, und dann war ja der Begriff auch schon mal da.
2: Ja.
4: Und dann war aber irgendwie klar, ja, es passt so gut hierher. Das wird der Titel.

0: Mit im Boot bei dem Projekt ist auch Komponist Bo Wiege. Er hat sich auf das Experiment mit den Musikerinnen eingelassen, einen Garten zu vertonen. Wie viel Vivaldi hat er übrig gelassen?
1: Der Vivaldi kam ganz spät erst hinzu. Wir haben uns ein bisschen, ehrlich gesagt, dagegen gesträubt, dass der noch eine Rolle spielt. Aber wir waren in diesem Garten, wir waren mit dem Komponisten im Garten. Wir haben geguckt, welche Orte gibt es hier, welche interessiert uns. Und es kam immer wieder auf den Kreislauf und irgendwann dachten wir, oh Mann, wir kommen an diesen vier Jahreszeiten, wenn es um Kreisläufe im Garten geht, eigentlich nicht vorbei. Und dann war er auch erst, ach naja, also, ne, er war erst nicht begeistert. Und dann hat er gesagt, doch, das macht inhaltlich so Sinn. Und dann haben wir wie eigentlich zusammen hier eine Art Ablauf. Also zumindest, dass wir wussten, die Station mit dem Holz wird es geben, das Feuer, das Gewächshaus, die Kräuter. Und eigentlich hat er daraufhin erst die Komposition fertiggestellt. Also es ist wirklich genau für das, was wir hier tun, geschrieben. Wir hätten jetzt ein Problem, wenn wir inszenatorisch sagen würden, ach, das da hinten machen wir nicht, wir gehen an eine ganz andere Stelle. Weil er hat es sehr spezifisch für bestimmte Orte geschrieben.
2: Genau, und es gibt immer diese ortsspezifischen Stücke sozusagen. Und es gibt so Zwischenmusiken, ne, die sind dann sozusagen sehr dehnbar oder sehr anpassbar auf das, was wir jetzt eben noch entwickeln. Und da sind zum Teil auch sehr modular. Mit denen kann man gut arbeiten.
1: Das war auch von Anfang an mit in diesem Auftrag, dass wir Stellen haben müssen, wo mal jemand aufhört oder zu spielen oder genau mit diesem Dehnen oder dass es einfach Improvisation auch gibt. Also der hat ganz viele Teile auch geschrieben, wo wir einfach Motive zur Verfügung haben und damit können wir natürlich dann auch ganz anders umgehen musikalisch, wenn wir noch andere Sachen tun.
3: Wo sind potenzielle Zuschauerinnen? Wo sind wir?
1: Michaela,
3: Michaela, du kriegst eine.
1: Oder André. Das ist auch irgendwie unser Anliegen, quasi diesen Garten, alles was dazugehört, so sinnig oder so, sagt man sinnig, wie möglich erfahrbar zu machen. Eben mit Ausgangspunkt der Musik, alles irgendwie immer mit der Musik geleitet oder von der Musik ausgehend und dann aber eben immer wieder so andere Perspektiven oder andere Eindrücke ermöglichen.
2: Und wir hatten auch lange eine schöne Führung auch von André sozusagen, was hier an Arbeitsschritten auch zu verschiedenen Jahreszeiten eben stattfindet. Und es ist jetzt vielleicht nur ganz klein angeklungen jetzt in der Probe mit dem Säen, aber das wäre unser Anliegen schon auch war, dass sich die Menschen hier auch wirklich dann beteiligen können und für den Garten auch was Sinnvolles tun sozusagen.
1: Und das natürlich den Kreislauf, den man buchstäblich durchläuft im Garten. Also im Frühjahr wird gesät, im Herbst wird geerntet, im Sommer wird hoffentlich die Hitze erfahren und auch ein bisschen geerntet.
2: Gewartet,
1: sehr viel gewartet, genau, auf das Wachstum. Ja, und so ist die Hoffnung, dass man wirklich am eigenen physischen Körper durch die Bewegung und durch Handlungen, die man tut, sozusagen nicht so sehr eine Aufführung von uns für das Publikum entsteht, sondern dass das was ist, was wir alle zusammen tun. Natürlich leiten wir das irgendwie an durch die Musik, aber alle handeln, alle tun etwas und fügen dem, was hier passiert, etwas bei.
0: Das Konzert beginnt unter einem ausladenden alten Walnussbaum. Die Musikerinnen sind gekleidet in grellbunte Overalls und führen das Publikum mit ihren Instrumenten an Stationen entlang durch den Garten von André Brun. Einem Landwirt, der hier auf einem fast 2 Hektar großen Areal eine Permakultur betreibt. Permanenter Begleiter, jedenfalls solange sie die Besucher neugierig finden, sind seine Laufenden. Sie allein binden die BesucherInnen bereits ein in das Erlebnis Permakultur. Und dann kommen auch noch die performativen Elemente von den MusikerInnen hinzu. Da gibt es Holzscheite zu transportieren, ein Feuer aufzuschichten, Samen auszusehen oder auch farbige Banner zu tragen.
1: Die Fahnen oder Wimpel, Banner. Plakat, Banner nehmen wir quasi mit auf diesen ganzen Kreislauf und zum Beispiel diese Schriften da drauf, also das, was da drauf steht, hat auch wieder einen Bezug auf ein zentrales Stück in der Komposition. Ein Hoch auf und dann kommen eben inhaltlich diese ganzen Sachen, die dort stehen und das ist eben alles aus der Permakultur, aus den goldenen Regeln, der Permakultur geholt. Also wir haben uns sehr viel mit der Theorie und der Praxis, aber eben auch mit der Theorie der Permakultur beschäftigt. Und das war uns einfach wichtig, diese wichtigen Elemente mitzutragen durch diesen Kreislauf oder ja, bei uns zu haben und die hochzuhalten, wirklich ein Hoch auf.
2: Beziehungsweise ist ein Hoch auf, ne? Wir hatten das ja auch, du hattest es nochmal ganz genau recherchiert, das ist ja ursprünglich auch ein biblischer Text sozusagen, ne? Oder?
4: Psalm.
2: Ja. Psalm.
1: Genau. Und das ist was natürlich zwischen irgendwie Demonstration, wir demonstrieren hier für etwas, das ist aber auch natürlich ein ästhetisches Zeichen, dass alle, also das Publikum wird diese Fahnen tragen, ne? Und die leuchtenden Farben, die finden sich natürlich in unseren Kostümen wieder und so werden wir auch eigentlich eine Gruppe. Also es geht schon auch darum, dass wir hier als Gemeinschaft eine Stunde etwas tun in diesem Garten. Und da ist die Fahne wie ein Symbol. Ne? Ich würde dir jetzt als Gast kein Kostüm überstülpen, aber ich gebe dir eine Fahne in die Hand und dann gehörst du zu dieser Gemeinschaft auf Zeit dazu.
0: Man wird ein Teil auf Zeit. Das zeigt sich bei diesem Projekt auf mehreren Ebenen. Zum einen ist man als Mitläufer durch den Garten Teil einer szenischen Inszenierung, trägt Requisiten und trägt so zum Gelingen der Veranstaltung bei. Aber jeder Teilnehmende hinterlässt auch Spuren, die erst vielleicht im nächsten Jahr sichtbar werden. Das geschieht durch das Aussehen von Saatgut, die André Brun aus seinem Garten zur Verfügung stellt und die von den Teilnehmenden an bestimmten Stellen nach Aufforderung ausgebracht werden und im nächsten Jahr keimen und wachsen.

0: 2016 hat André Bruhn das Gelände, das bis zu diesem Zeitpunkt konventionell bewirtschaftet wurde, übernommen. Seitdem bemüht er sich, den Boden im Sinne einer Permakultur umzugestalten. Doch was genau ist eigentlich Permakultur?
1: Die Permakultur sagt ja eigentlich aus dem Namen her, dass es eine permanente Agrikultur ist, eine permanente Kultur, und sagt, dass man eigentlich den Boden und das Land die ganze Zeit bedeckt haben muss. Es muss eigentlich ständig was wachsen. Oder wenn nichts wächst, dann muss zumindest was drüber liegen, um vor der Witterung zu schützen. Und mit diesem Konzept versuche ich, möglichst alle kleinen Nischen zu füllen, in jedem Beet das Maximum an Pflanzen zu generieren, auch mit möglichst verschiedenen Pflanzen, möglichst viele verschiedene Pflanzen in dem gleichen Beet zum Beispiel, dass ich dadurch einfach eine Pflanzengemeinschaft schaffe, die sowohl in einem kleinen Gemüsebeet funktioniert, als auch jetzt hier in diesem fast 2 Hektar großen Garten. So Walnüsse habe ich 20 gepflanzt, Haselsträucher, Obstbäume wie Apfel, Birne, Zwetsche. Und also ich habe einen großen Misch aus einjährigen Kulturen wie Gemüse, aber auch Dauerkräuter und auch Bäume, die dann wahrscheinlich in 5 Jahren erst anfangen, Früchte zu tragen. Und das alles ist so angelegt, dass es eigentlich, also man sagt, es ist der Natur nachempfunden, man versucht, die Natur nachzueifern, indem man einfach nicht nur auf der untersten Ebene des Bodens versucht zu denken, sondern auch in die Höhe zu gehen, eine Pflanzgemeinschaft zu schaffen, die auch in die Höhe geht, über Kletterpflanzen an Obstbäumen zum Beispiel.

0: Bereich, hier, wo wir jetzt gerade sitzen, das ist die alte Streuobstwiese. Die war so im Zentrum der ganzen Fläche. Und alles drumherum war konventionell landwirtschaftlich genutzt, also sehr intensiv praktisch die Nährstoffe rausgesogen aus dem Boden, um Ertrag zu erzielen. Und wenn man nicht wie in der konventionellen Landwirtschaft mit sehr schnell wirksamen Düngern verfährt, ist es eigentlich sehr schwer, den Boden fruchtbar zu machen, damit auch wirklich intensive Gemüsesorten wie Kohl oder wie Kartoffeln, Kürbisse oder Zucchini wachsen können. Und da habe ich angefangen, den Boden erstmal aufgerissen den Boden, oder es war aufgerissen, als ich eine wiederbekommen habe von dem Landwirt, an dem wir es verpachtet haben, und haben wir eine Gründüngung ausgesät. Also wir haben ganz viele Pflanzen, die erstmal den Boden durchwurzeln sollen, teilweise sogar Nährstoffe in den Boden einbringen. Manche haben eine Symbiose mit kleinen Bakterien und holen dann die Nährstoffe aus der Luft sogar. Und das hat dann den Boden erstmal bewachsen lassen, durchwurzelt, also aufgebrochen in der unteren Ebene, unter der Erdoberfläche. Und darüber ist halt eine sehr dicke Pflanzschicht, könnte man sagen, eine grüne Masse, die dann einfach liegen geblieben ist und die dann einfach den Bodenorganismen zugute gekommen ist. Also dass man so einen Start gegeben hat, dass der Boden wieder von sich alleine anfängt zu arbeiten. Und dabei geht es eigentlich darum, den Boden fruchtbarer zu machen, den Humusgehalt zu erhöhen, den Kohlenstoffgehalt und auch die Zahl der Bodenlebewesen, die ja sehr wichtig sind für den Boden.
1: André Bruhn stellt aber nicht nur sein Gelände zur Verfügung. Er war auch bereits im Vorfeld involviert, bevor die ersten Proben in seinem Garten begonnen haben. Denn er gibt sein Wissen über den Boden und die Kreisläufe in der Natur auch weiter. Erzählt zum Beispiel in Schulen und Kindergärten, wie man eine Vogelschutzhecke anlegt oder sich eine Regenwurmzucht bauen kann. Hierüber lernte er Michaela Grün kennen.
2: Und da haben wir gesagt, wir wollen auch schon im Vorfeld mit Kindern Natur-, kulturpädagogische Workshops anbieten rund um diese Wurmkisten. Und so hat es mit der einen Gruppe aus der Kita St. Michaelis einen Natur-Kultur-Workshop gegeben, wo sie eine sogenannte Benjes-Hecke gebaut haben. Da war auch André Bruhn auch mit vor Ort und hat eben sein Wissen und seine Tatkraft so vermittelt, hat mit den Kindern diese Hecke gebaut und hat eben Wurmkisten gebaut für diese Regenwürmer.
3: Und also sagen wir es mal so, die Wurmkiste, ne, die von den Kindern in den Workshops, von den Kita-Kindern und den Schülern gebaut worden sind und die jetzt gereift sind über den Sommer, sich hoffentlich wahnsinnig gut vermehrt haben und wunderbaren Boden aus Kompost hergestellt haben, wird eine extrem zentrale Rolle spielen. So viel sei verraten, aber mehr, genau, da unten. Ja, mehr dürfen wir wirklich nicht verraten, sonst ist die Pointe weg. Aber die Würmer spielen eine sehr bedeutende Rolle.
1: Am Ende geht es in der Kunst immer auch um eine Botschaft. Worum geht es also hier bei dieser Kompostition?
4: Ich finde es jetzt einfach total super, dass wir bei dieser Zusammenarbeit so ganz viele neue Aspekte aufplöppen, die wir in unseren Projekten mit Quartett Plus 1 auch bedenken können oder an die wir, ja, die wir einfach im Kopf haben können. Also auch bei unserer Kulturarbeit irgendwie an das Denken in Kreisläufen vielleicht sogar anfangen zu denken. Das macht halt ganz viel mit ganz vielen Entscheidungen. Und da sind wir, glaube ich, am Anfang oder, naja, genau, noch, wissen auch vielleicht noch ganz viel nicht, aber ja, es ist ein guter Start und eine gute Motivation jetzt.
2: Für mich ist der Titel von meinem Projekt da ein ganz guter Hinweis. Lernen, eine Welt zu sein, bedeutet für mich, dass ich bei meinem Tun immer auch gucke, was bedeutet das für andere Menschen auf der Welt? Und was bedeutet das auch für andere Menschen, die nach mir kommen? Können die auch noch unter guten Bedingungen leben? Später und auch jetzt woanders auf der Welt. Und ich glaube, dass sehr vieles von dem, was wir tun, genau das nicht berücksichtigt zurzeit. Wie wir leben, was wir alles verbrauchen, was wir einkaufen, dass es eigentlich immer eher Kreisläufe von Zerstörung ist. Und mein Wunsch ist es, eine Idee davon zu bekommen und sehr nah dran zu sein an Handlungen, die positiv sind und und produktiv und wo keiner Schaden dran nehmen kann.
3: Ein Aspekt war uns eben auch total wichtig, dass wir hier nicht mit erhobenem Zeigefinger stehen und den Leuten sagen, worauf sie alles verzichten müssen, sondern dass man eher mal sagt, wir gehen an einen Ort, wo es Kreisläufe gibt, da geht nichts verloren. Das alles in diesem Kreislauf ist wichtig, da wird kein Müll produziert sozusagen. Und dass man dahin geht und das erstmal zelebriert und feiert. Ja, und ich glaube, dass das ging auch sehr von dir aus, ne? Dass man das Positive bejaht und betont und feiert, statt oft diese Konnotation von Nachhaltigkeit, das bedeutet Verzicht und ich muss mich anders verhalten und ich darf bestimmte Sachen nicht machen. Und ich finde, dass, wenn man hier in diesem Garten ist, hat man das gar nicht. Es ist eher sehr inspirierend, darüber nachzudenken, wie kann ich das in meinem eigenen Leben, wo produziere ich Abfall, der für kein anderes System mehr gut ist, oder wie kann ich das reduzieren, wie kann ich diese positiven Kreisläufe schaffen, wo alles wichtig ist.
2: Und hier ist alles da, in diesem Garten hat man das Gefühl, es ist eigentlich alles da, was ich brauche und ich bin ein Teil davon. Und das ist eben auch ein sehr positives Gefühl. Und wenn man davon etwas mitnehmen kann, ein Teil von etwas zu sein, wo schon eigentlich alles da ist, ist das, glaube ich, ein Hochgefühl.

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2: Hallo, ihr lieben HörerInnen von Radio Tonkuhle. Es ist wieder soweit. Es ist der dritte Samstag im Monat und ihr hört The Machine live mit mir, Bruno Bastast und Henrik Hi-Hat Hinze. Sicherlich ist er einer der bekanntesten Musiker und Schauspieler der DDR. Im Westen war er leider nicht so bekannt, aber passend zur Jahreszeit starten wir direkt mit dem Song Wenn's draußen grün wird von Manfred Krug.

0: So, da sind wir wieder mit diesem schwungvollen, frühlingshaften Song. Manfred Krug, einfach, ja, man kann ihn nicht genug loben, musikalisch jedenfalls. Obwohl er nicht mal selbst getextet oder die Musik geschrieben hat, er hat einfach nur gesungen.
1: Aber
0: Aber,
1: Mono, Mono.
0: ja, Henrik.
1: Ganz kurze Frage. Also erstmal Hallo an alle da draußen. Aber warum haben wir denn jetzt nicht Melanie gehört?
0: Stimmt, das ist ja eigentlich immer unser Intro-Song. Spielen wir nächstes Mal wieder. Wir haben heute viel vor, da war jetzt nicht wirklich Platz dafür. Aber Henrik, worum geht's heute? Warum spiele ich Manfred Krug in unserer The Machine-Sendung?
1: Man könnte denken, dass es Konzept hätte. Hat es nämlich auch. Denn dieses Lied ist wie viele andere Songs, die wir heute hören werden, bei einem ganz besonderen Label erschienen. Das Label heißt Amiga. Und dieses Label ist, glaube ich, vielleicht vielen Menschen bekannt, weil man es immer irgendwie in so einer schruddeligen Ecke von, wenn man so LPs auf Flohmärkten sieht und so richtig alte Schlabberpappen da noch irgendwie rausluschern, dann steht da oben häufig Amiga drauf oder Deutsche Grammophon.
0: Man muss wirklich sagen, Amiga hat nicht den besten Ruf, was die Qualität von den Platten betrifft, weil die auch viele andere Pressungen gemacht haben und so, da vielleicht später mehr. Aber wir wollen heute mal ein bisschen den Staub wegwischen, ne? Wir hören uns heute den geilen Scheiß an.
1: Und wir wischen es glatt, genau. Und es ist aber wichtig zu sagen für diese Sendung, vielleicht noch mehr als für die anderen, es ist ja immer in unserer Sendung so, dass wir keinen Anspruch auf Vollständigkeit erheben können und wollen. Und in dieser Sendung, weil Amiga wurde 1900, schlag mich tot, gegründet, guck, da geht's schon los mit der Vollständigkeit. 53, weiß ich aber.
0: Ja.
1: 53 gegründet und zwar von Ernst Busch.
0: Ja. Kennt man vielleicht als Schauspielschule heute oder so?
1: Naja, auf jeden Fall 1953 bis heute. Also wir sind schon, es ist jetzt schon, wir sind in den 60ern. Das ist so, als würde ich das ganze Leben meiner Eltern erzählen wollen in einer einstündigen Radiosendung. Das geht natürlich nicht. Und genau deswegen wollen wir das einfach voranstellen. Wir werden nicht alles erzählen können. Genau, aber so ein
0: Ich
1: bisschen
0: frage
1: was.
0: mich, hast du gerade schon gesagt, was Amiga überhaupt war? Also das war ja das DDR-Musiklabel für die populäre Kultur, Musik, für die populäre Musik. Da fiel letztendlich natürlich alles drunter, aber ja, ich glaube, das ist noch gut zu wissen.
1: Das vielleicht nicht, kein schlechter Fakt. Genau, es ist ein DDR-Label. Und Sony betreibt es heute noch weiter. Amiga macht noch Sachen. Aber vor allem, da hast du ja auch was mitgebracht zu, ne? Und ich glaube, da gehen wir ja auch demnächst rein.
0: Ja, da gehen wir gleich rein. Ich würde gerne noch irgendwie sagen, dass im Vorfeld der Sendung, als wir uns fest, wir haben das schon, das war schon immer irgendwie, also seit mindestens einem Dreivierteljahr stand dieses Thema auf unserer Liste. Hey, lass doch mal irgendwie über Amiga schnacken. Also lass doch mal über Musik sprechen, die in der DDR veröffentlicht wurde. Und heute ist es endlich soweit und im Vorfeld der Sendung, mir ist es noch nie so schwer gefallen, in unserer 17-monatigen The Machine-Historie mich auf irgendwie Songs oder Themen festzulegen. Ich habe echt ganze Sachen irgendwie formuliert, geschrieben und dann dachte mir, ah nee, irgendwie passt das nicht zusammen. Ja, also ich habe mich jetzt heute erstmal auf Funk und Soul beschränkt im weiteren Sinne. Das ist jetzt nicht unbedingt vielleicht nur Funk und Soul, wie ihn erwartet, aber finde ich, kann man schon ungefähr so nennen. Und meine Hoffnung natürlich, dass wir in weiteren Sendungen auch dann noch über andere Sachen sprechen werden, mehr über Punk vielleicht, weil es gab eine riesige Punk-Szene in der DDR, und Rockmusik und alles Mögliche und die anderen Bands, dazu vielleicht in einer anderen Sendung mehr. Aber jetzt hören wir erstmal wieder ein bisschen Musik, und zwar von Uschi Brüning, der Titel Hochzeitsnacht.

0: Das war der Titel Hochzeitsnacht von Uschi Brüning bei The Machine auf Radio Tonkuhle. Ihr hört uns Radio Tonkuhle. Boah, mein Gehirn ist wirklich völlig am Durchdrehen. Alter, wir sind Bruno Bastast und Henrik Hi-Hat Hinze. Und wir haben Instagram. Denkt man gar nicht, bei so alten Knackern wie uns, ne? Aber wir sind immer noch flott und cool.
1: Und noch nicht mal 30.
0: Man kann uns, deswegen unser Inhalt ist nice und man kann uns folgen. Wir heißen The Machine unterstrich E. Machine unterstrich E. Da kann man uns folgen. Und wir haben, Bruno hatte eine fantastische Idee. Und zwar machen wir ab jetzt immer so die Playlists von den Sendungen, die laden wir da hoch bei Insta und dann könnt ihr ihn einfach nochmal nachhören. Aber apropos Bruno, der hat sich das toll überlegt, jetzt Uschi Brüning.
1: Ja, Uschi Brüning. Vielleicht nur ganz kurz, Henrik, ich glaube, niemand rügt dich dafür, dass dein Kopf gerade so durcheinander ist, weil du hattest gerade einfach eine echt krasse Zugfahrt hinter dir mit, weiß ich wie viel mal stehen bleiben und locker über 6 Stunden und Schienenersatzverkehr, also alles gut. Uschi Brüning ist eine absolute Legende der gepflegten Unterhaltungsmusik, wie man gerade gehört hat, aber sie ist auch und vor allem eine echt krasse Jazzsängerin und hat viel mit Manfred Kuck auch später zusammengearbeitet, den wir vorhin schon gehört haben. Und der Song einfach, der Groove, der hat's in sich, da gibt's diese Hus und Haas im Hintergrund, das ist richtig toll gemacht. Und, Günther Fischer, noch so ein Name. Falls irgendwie heute viele Namen genannt werden, es tut mir leid, ich halte mich zurück. Aber es ist wirklich so, dass wenn man irgendwie ein paar Namen kennt, die tauchen immer wieder in den unterschiedlichsten Bandkonstellationen auf. Das ist ein bisschen verrückt. Ein bisschen komisch auch, aber auch ein bisschen verrückt. Günther Fischer, Name, der hat in super vielen Bands gespielt, Songs geschrieben. Wenn ich mich nicht irre, auch die Manfred Kuck Sachen hier produziert, aufgenommen, Hochzeitsnacht von Uschi Brüning. Amiga, das ist ja schon ein bisschen alt und eingestaubt und da kommt auch nichts mehr Neues, außer so ein paar Neuveröffentlichungen, aber ich habe mich gefragt, was spielt es denn heute noch für eine Rolle und warum ich unter anderem auch auf das Thema aufmerksam geworden bin, ist eine Compilation aus dem Jahre 2022, die kuratiert wurde von Max Herre und Dexter. Die beiden haben sich hingesetzt mit dem Nachlassverwalter von Sony, Jörg Stempel, der auch früher bei Amiga gearbeitet hat. Oh Gott, ich merke schon, es sind gerade einfach zu viele Namen. Es tut mir leid. Und dieser Jörg Stempel war auch Manager der Pudis zum Beispiel, auch eine riesige Band. Und ich habe jetzt noch einen Song mitgebracht, der ist gar nicht so alt, ich glaube von 2024, von dem Chemnitzer, ehemals Chemnitzer Trettmann, mit einem aktuellen Feature von Uschi, mit Uschi

0: Das war Trettmann featuring Uschi Brüning, NAWW. Keine Amiga-Veröffentlichung. Heute geht's um das Label Amiga. Das war keine davon. Aber vielleicht ein gutes Beispiel dafür, was KünstlerInnen, die bei Amiga veröffentlicht haben, wie Uschi Brüning, bis heute noch für eine Strahlkraft haben für viele Menschen, auch für etwas Jüngere. Und ich finde es unglaublich, wie Uschi Brüning da am Ende dann nochmal mit ihrer mittlerweile doch in die Jahre gekommenen Stimme, die so leicht zerbrechlich ist, aber total schön, einfach nochmal so die Zeit irgendwie Revue passieren lässt und letztendlich vielleicht auch so die Wendezeit mit der anschließenden Baseballschlägerjahren, der rechten Gewalt offen auf der Straße auch vergleicht mit heutigen Tendenzen wie AfD und Co. Oder anders gesagt, der rechte Dreck. Also ein toller Song, finde ich, der mich auf jeden Fall sehr berührt. Henrik, wie ging es dir?
1: Ich finde den Song auch sehr schön und ich finde sehr, diesen letzten Part, der kommt ja so sehr überraschend rein. Und der wird dann so, plötzlich wird es nochmal so, kommen dann so die Streicher, man ist so, wow, was passiert jetzt? Ich habe mich gerade so ein bisschen den Kopf genickt. Ja, das ist echt ein sehr schönes, wenn auch leider ein bisschen kurzes Ende von dem Song. Meinetwegen jetzt auch ein bisschen, hätte sie noch ein bisschen länger sehen können. Aber ja, mir gefällt die sehr gut auch.
0: Ja, ja, Trettmann, auch immer persönlich, politisch, immer unterwegs. Wollte ich nochmal mitbringen. Aber was hast du uns denn mitgebracht, Henrik?
1: Ja, ich habe uns nichts weniger mitgebracht als, wir waren ja beim Hip-Hop und ich habe uns den ersten deutschsprachigen Hip-Hop-Song mitgebracht.
2: Nee. Das kannst du bürgen dafür, dass das
1: also
2: richtig ist.
1: Michael Rauhut, der ist Musikwissenschaftler und der sagt, das ist der erste deutschsprachige Hip-Hop-Song.
0: In Deutschland, also im deutschsprachigen Raum.
1: Genau.
0: Krass. Wer hätte es gedacht, dass der erste Song aus der DDR kommt? Also ich nicht.
1: Jetzt ist natürlich das Ding, dass es ja schon häufiger Leute sagen, dass der erste
2: Deutschsprachige.
1: Also das ist jetzt, also ich glaube, am Ende gibt es viele erste deutschsprachige Hip-Hop-Songs. Man muss allerdings schon dazu sagen, dass natürlich Hip-Hop in Deutschland zuerst auch nicht unbedingt auf Deutsch war. Aber ja, und dieser Song von 1983 von Rockhaus, der war schon auf Deutsch. Und ja, vielleicht ist es auch dem geschuldet, dass der jetzt vielleicht noch nicht ganz so tight ist. Aber wir hören trotzdem mal rein, einfach weil, naja, also wir hören trotzdem mal rein. Der geht auf jeden Fall trotzdem gut ab.
2: Geht schon
1: nach
2: vorne.
1: Genau, wir hören Rockhaus Disco in der U-Bahn.

0: Das U steht für Ulala.
1: Das U steht für Ulala.
0: Das U, das U steht für Ulala.
1: Ja, und da, und das ist also, ich weiß nicht, was das bedeutet, aber darum geht's da auch nicht, ne? Das geht ja um den Groove.
0: Es geht um den Groove, ja.
1: Es groovt schon böse ab, also es ist wirklich ein schöner, ja, also ich finde, das ist auf jeden Fall ein guter erster deutschsprachiger Hip-Hop-Song. Wenn vielleicht nicht der erste deutschsprachige Hip-Hop-Song, aber wir kaufen es jetzt einfach mal. Wir haben ja am Anfang der Sendung gesagt, es ist unvollständig und vielleicht nicht korrekt.
0: Lückenhaft.
1: Insofern, lückenhaft. Insofern, genau, habt ihr hier gerade, liebe Leute, auf dem Label Amiga erschienen, Rockhaus Disco in der U-Bahn gehört. Ein Song,
0: und
1: den ich...
0: wenn ich mich nicht irre, dann gibt's die Band sogar immer noch, Rockhaus, bis zum heutigen Tage.
1: Es gibt viele Bands noch.
0: Das stimmt,
1: ja. Bis zum heutigen Tage. Mhm.
0: Gibt's Silly noch?
1: Es gibt Silly noch, ja, ich glaube schon.
0: Hä, wirklich?
1: Ja, ich glaube schon.
0: Krass.
1: Also es gibt Silly natürlich auch immer in wechselnder Besetzung. Warum fragst du nach Silly?
0: Ich weiß nicht. Ich hatte irgendwie das Gefühl, dass du gerade Lust hast, über Silly zu reden.
1: Ach ja, genau, stimmt, das ist eine gute Idee. Ich habe mir dazu tatsächlich was vorbereitet. Ist ja interessant.
0: Erzähl
1: ja.
0: doch mal.
1: Tja, tatsächlich. Jetzt, wo wir gerade so beim, wir sind ja heute überhaupt eher so funkig angelegt, das hätte ich gar nicht gedacht, als wir die Sendung überlegt haben.
0: Es ist ja so groß, dieser Ostrock und sowas, aber
1: genau,
0: gibt auch andere Sachen.
1: Gibt auch andere Sachen. Und wir hören jetzt was zu der Band Silly. Und da habe ich jetzt ein, da muss man jetzt ein bisschen, wird jetzt Geschichten-Time.
0: Let's go,
1: genau.
0: Hit me.
1: Genau. Tamara Danz heißt deren Frontsängerin. Und die wird zunächst von der Musikhochschule Hans Eisler abgelehnt, was schlecht ist, weil der
0: Mein Papa hat es geschafft auf die Hochschule.
1: Ah, stark. Liebe Grüße, Grüße gehen raus an deinen Papa. Wer beruflich Musik machen möchte in der DDR, braucht eine Spielberechtigung, die sogenannte Pappe. Um aber daran zu gelangen, muss man eine theoretische Musikprüfung bestehen. Und genau, deswegen war es blöd, dass Tamara nicht in die Musikhochschule Hans Eisler gekommen ist, ist aber dann am Ende doch noch, konnte doch abschließen an der Musikhochschule Friedrichshain. Ja, und so ist sie.

0: Familie Silly, damals hieß es noch Familie Silly, mittlerweile Silly, mit dem Song Tanzt keiner Boogie, 1981 erschienen. Und ihr hört The Machine live auf Radio Tonkuhle mit mir, Bruno Bastast und Henrik Hi-Hat Hinze.
1: Hallihallo, hier bin ich am Start. Tanzt keiner Boogie ist einer der ersten Songs der Familie Silly und diese Band hatte, wie viele andere Bands der DDR, die bei Amiga rausgekommen sind, das Problem, dass sie auf der einen Seite gerne ja, Kunst machen wollten und darin auch frei sein wollten, denn wie wir wissen, ist das ja eine der schönen Dinge dabei, Kunst machen zu können, dass man eine freie Entfaltungsmöglichkeit hat. Auf der anderen Seite haben wir in der DDR natürlich einen Staat, der auch Kunst und Kultur zensiert. Und so bewegen sich, glaube ich, die Künstlerinnen dann in diesem Bereich zwischen ne, eben freiem Kunst machen und gleichzeitig aufpassen, dass man nicht der Zensur zum Opfer fällt. Und dies geschieht mit einem, mit dem dritten Album der Band. Das heißt zunächst Zwischen unbefahrenen Gleisen. Und dessen Eröffnungssong, 1000 Augen, bezieht sich recht offensichtlich auf die staatlich organisierte Bespitzelung, genau durch die Stasi. Das Album kommt erstmal in die Presswerke, allerdings werden nur wenige Exemplare verkauft und dem zuständigen Ministerium für Kultur fällt dann schnell auf. Da wird was gesungen, das sollte vielleicht nicht so öffentlich gesungen werden.
2: Das ist wirklich erst nach der Pressung,
1: ja,
2: nach der Veröffentlichung haben die das wieder zurückgepresst.
1: Ja.
2: Also ich meine, was ich auch irgendwie in der Recherche mitbekommen habe, ist irgendwie, das ging ja oft dann durch verschiedenste Gremien oder wie sagt man, Departments irgendwie durch, die das dann auch wirklich bewilligt haben. Also krass, dass das dann durchgekommen ist soweit, ja.
1: Ja, tatsächlich. Es wird allerdings eben nach einer kurzen Zeit der Veröffentlichung gleich wieder zurückgenommen und die Platten beschlagnahmt. Es wird sicherlich noch welche geben, aber es gibt bestimmt auch einige, die beschlagnahmt worden und zerstört worden sind. Das Album erscheint dann später nochmal in abgewandelter Form. Es heißt dann nicht mehr Zwischen unbefahrenen Gleisen, sondern Liebeswalzer. Und andere, und manche Songs heißen auch anders, ne?
2: Das ist schon ein krass anderer Name für.
1: Das ist ein krass anderer Name. Und interessant ist dabei aber auch, dass dieser Name natürlich

Ja, auf eine Art und Weise sowas dann eben vorgaukelt vielleicht, ne, was dann gar nicht unbedingt drin steckt. Und genau, Amiga hat ja trotzdem auch das Interesse daran, KundInnen zu haben und eben nicht irgendeine staatskonforme Musik zu machen, sondern auch Musik zu machen, die irgendwie cool ist, aufregend ist und na, eben der künstlerischen Freiheit ein bisschen daraus geboren ist. Naja, genau, ein paar Songs eben ändern sich. Es gibt manche, wo die Melodie gleich bleibt, aber oder die Instrumentals gleich bleiben, aber der Text sich ändert. Manche, wo der Text angepasst wird, so 1000 Augen zum Beispiel, wird in Psycho umgenannt. Und das, genau, der Songtext verändert sich da auch. Das ist ganz interessant, sicherlich da sowohl aus musikhistorischer, aber auch aus musikalischer Sicht, sich diese beiden Alben mal im Kontrast anzuhören. Weil die sind musikalisch nämlich auch wirklich sehr, sehr gut. Wir haben leider nicht genügend Zeit, um das hier zu machen, aber wir spielen einen Song, der auf beiden Alben zu hören ist. Und dieser Song heißt So eine kleine Frau.

0: Henrik.
1: Ja.
0: Also, erstmal, die Leute müssen wissen, sie hören immer noch The Machine auf Radio Tonkuhle. Und wir haben auch Instagram, TheMachine_E. Aber da war gerade irgendwas komisch. Da war gerade irgendwas komisch, Henrik. Was war da los in dem Song?
1: Ja, also So eine kleine Frau von der Band City, erschien 2021.
0: 2021?
1: 2021?
0: Hey, das Tamara Danz ist
1: aber ich
0: schon
1: gerade was
0: lange
1: ganz
0: tot.
1: anderes. Ich habe doch gerade was ganz anderes gesagt.
0: Du
1: Ich
0: hast was anderes gesagt.
1: Von den 80ern habe ich doch geredet. Ja, Bruno, was war denn da los?
0: Du willst mich verarschen, oder
1: war der
0: wie?
1: Gesang irgendwie anders?
0: Ja, und der
1: Hat er
0: kam mir so.
1: vielleicht wer anders gesungen?
0: Es kam mir sogar bekannt vor, Henrik.
1: Ja, und wer war das?
0: Weiß ich nicht. Aber die Stimme kam mir bekannt
1: Die
0: vor.
1: Die Stimme kam schon einigen Leuten bekannt vor, denn genau, es war gar nicht Tamara Danz, sondern es war Anna R. von Rosenstolz.
0: Ah.
1: Und die war gemeinsam mit Julia Neigel für 3 Jahre eine der Frontfrauen von Silly, nachdem Tamara Danz eben bereits im 1996 im Alter von nur 43 Jahren an Brustkrebs verstorben ist. Ja, und tragisch an der Stelle, dass die beiden, Tamara und Anna, dieses Schicksal teilen, sehr jung von uns gegangen zu sein. Sie teilen allerdings auch, dass sie zwei wegweisende Künstlerinnen deutschsprachiger Rockmusik waren. Und damit wir jetzt hier nicht zu traurig werden im Angesicht dieser traurigen Nachrichten, hören wir zum Abschluss dieses Silly Blocks noch den Song Jeder aus dem Album Bataillon d'Amour von 1986. Und diesmal auch
0: Bataillon
1: wirklich
0: d'Amour.
1: mit Tamara Danz am Mic.

0: jeder von Silly aus dem Jahr 1986. Und du hast recht, Bruno, die machen auch noch heute Musik und gehen auch heute noch auf Tour, zum Beispiel auch mit der schon angesprochenen Julia Neigel als Frontsängerin. Im September sind die auf Tour, habe ich gerade noch mal gesehen. Unter anderem in Halle an der Saale. Wie wunderschön.
1: Toll.
0: Toll. Liebe
1: Toller
0: Grüße
1: Ort.
0: gehen raus. Ja, an Halle.
2: Also ich muss schon sagen, ich finde, also die Musik macht Bock auf jeden Fall.
1: Ich glaube,
0: Ist
1: es ist nicht
0: vielseitig,
1: das,
0: ne?
1: ist vielseitig. Ich glaube, es ist nicht immer der Sound, den ich hören würde. Sehr nett gesagt.
0: Nicht? Ja, okay.
1: Also ich finde es
0: Okay.
1: schon, also so manche Sachen, mein Favorite ist ja Mont Clamotte. Den, also da, der schmelzt sich dahin. Aber Silly ist, glaube ich, auch, ja, ist vielseitig, in verschiedenste Richtungen, finde ich. Aber ich finde, du hast für meines Erachtens Tamara Danz auf jeden Fall zu Recht geehrt und bin froh, dass du die vorgestellt hast. Ja.
0: Ja, gerne.
1: Soll ich dir nochmal einen Song zeigen, den ich rausgesucht habe?
0: Herr Bruno, mach doch gerne einfach mal. Ja, was hast du noch so dabei?
2: Ich habe dabei eine Band, ein Ensemble mit einem sehr witzigen Namen. Das ist die Gerd Michael. Quatsch, das ist der Gerd Michaelis Chor. Also es ist eigentlich ein Chor. Das ist ein Ensemble, die haben in den Laufe der Zeit, die haben sich gegründet 1967 und dann 76 wieder aufgelöst. Da waren die in verschiedensten Besetzungen unterwegs. Also es war eine relativ hohe Fluktuation. Es war jetzt nicht so diese eine Identifikationsfigur wie zum Beispiel Tamara Danz für Silly. Und der Gerd Michaelis Chor, die waren vor allem bekannt für den Schlager, den die gemacht haben. Aber die haben auch, wie ich finde, mit Es bleibt die Sonne, den wir jetzt gleich hören werden, einen richtig groovy Hit produziert. Ja, ich würde sagen, wir hören uns gleich wieder und ganz viel Spaß mit Es bleibt die Sonne von dem Gerd Michaelis Chor.

0: Es bleibt die Sonne vom Gerd Michaelis Chor, haben wir hier gerade gehört bei Radio Tonkuhle. Die Sendung heißt The Machine und wir sind Henrik Heidhinze und Bruno Bastast und heute geht es um das Ostlabel Amiga. Und Bruno, du hast diesen Song uns mitgebracht. Erzähl uns doch nochmal ein bisschen, was berührt dich denn daran?
1: Och, ich habe jetzt, was mich daran berührt, also gibt es einen schöneren Song, um das Gefühl zu beschreiben, wenn man rausgeht, die vors Haus, die irgendwie durch die Tür schreitet und da kommen so diese Sonnenstrahlen durch und da geht einem einfach das Herz auf. Ich weiß nicht. Ich finde, das ist einfach, oh, das ist toll.
0: Man kann sogar depressiv in der Wohnung liegen und das Lied hören und dann geht es einem ganz genauso.
1: Alles ist möglich. Ja.
0: Alles ist plötzlich möglich.
1: Ja, wirklich. Amiga hat es möglich gemacht. Ja, also ich finde es einfach ein Hit. Und im großen, großen, großen Kontrast. Ich meinte vorhin schon, die sind nicht nur bekannt für ihren funky Sound, sondern auch für Schlager. Da sind wirklich manche Sachen, finde ich, echt ein bisschen plump. Ich will niemandem zu nahe treten. Aber ich habe auch noch einen echten Schmankerl gefunden, finde ich. Nämlich einen sehr politischen Song, den die gemacht haben für die Weltfestspiele der Jugend und Studenten 1973, ausgetragen in Ost-Berlin. Henrik, hast du von diesen Weltfestspielen schon mal gehört?
0: Nee.
1: Nee. Siehst du, ich wusste auch nicht, dass das überhaupt ein Ereignis war und ist. Es gibt die Weltfestspiele immer noch, die werden unregelmäßig ausgetragen, immer in verschiedenen Städten. Und da finden sich dann, ja, ich würde mal sagen, linke bzw. kommunistische Jugendgruppen zusammen zu Tausenden und laut Wikipedia sogar zu 8 Millionen Menschen, 8 Millionen BesucherInnen gab es 1973 in Ost-Berlin. Ich weiß nicht, ob das so stimmt. Ich kann es mir fast nicht vorstellen, weil das Festival ging 9 Tage lang und an diesen 9 Tagen sollen 8 Millionen BesucherInnen gekommen sein. Noch eine spannende Zahl finde ich, dass 25.600 GästInnen aus 140 Staaten zu Besuch waren. Und deshalb.
0: GästInnen meinst du im Sinne von, also KünstlerInnen?
1: Nee, nicht KünstlerInnen. GästInnen aus verschiedenen Ländern, die halt dahin gefahren sind, um sich auszutauschen, um zu diskutieren und halt ordentlich Party zu machen, um zu feiern, weil es gab 95 Bühnen insgesamt, auf denen Musik gespielt wurde.
0: So langsam rückt die 8-Millionen-Marke dann also so in der, rückt gar nicht mehr in so absurde Fernen.
1: Bei 95 Bühnen, ja. Kommt halt drauf an, wie groß die waren, aber ja. Ich meine, bei 9 Tagen auch, ne? Also jetzt nicht jeden Tag 8 Millionen da, aber ja, ich finde es krass, dass sogar deshalb wurde der Schießbefehl an der Mauer zeitweilig ausgesetzt in Ost-Berlin. Ja, war auch mal eine Maßnahme, ne? Hätten sie auch die ganze Zeit machen können, aber ja, war leider nicht so. Dann habe ich noch ein paar interessante Zahlen gefunden, bevor ich wieder den Bogen mache zu dem Gerd Michaelis Chor, denn die haben da nämlich auch gespielt. Aber die interessante Zahl kommt von der Polizei. Die haben nämlich eine Kriminalstatistik veröffentlicht. Henrik und ich, also wir lieben ja die Polizei, das sind sogar auch damals, also großartig, ne? Die haben, ja, bla bla. Es kam zu 2073 Festnahmen von damals sogenannten Asozialen. 604 Menschen wurden in die psychiatrische Einrichtung eingewiesen und ca. 1800 Jugendliche wurden in Spezialheime gesteckt, was auch immer das ist.
0: Während des Festivals. Also ganz kurz, okay, jetzt sind die 8 Millionen doch wieder weird, weil von 8 Millionen nur 2073 sogenannte Asoziale, also was ist das für ein Festival? Wenn ich jetzt an ein Festival denke, dann sind ungefähr 90% von den Leuten.
1: Okay, ja, du hast recht. Ja. naja, im Vergleich dann
0: ich inklusive, auch, ne?
1: Ja, im Westen hat man das dann auch sogar das Woodstock des Ostens genannt. Und lustigerweise gibt es auch über die Weltfestspiele der Jugend und Studenten 1973 in Ost-Berlin hier bei mir direkt um die Ecke eine Ausstellung. Ich war da aber leider noch nicht drin. Ich werde da mal auf jeden Fall demnächst reinschauen. Jetzt Gerd Michaelis Chor. Die haben für diesen Anlass einen Song geschrieben und der könnte politischer nicht sein. Das ist Solidarität.

0: Ich habe einen Vorschlag für den Titel: Änderung an den Gerd Michaelis Chor. Solidarität. Ja, die sind ja richtig am Abgehen.
1: Oh ja, Black Power, alles ist dabei.
0: Alles ist dabei.
1: Ja,
0: ja,
1: und
0: okay.
1: wenn ihr mit uns steht, werden wir den Feind besiegen. Das war, finde ich, eine klare Message hier von dem Gerd Michaelis Chor.
0: Von The Machine an Donald Trump. Oh, was will er machen, wenn wir den Gerd Michaelis Chor spielen?
1: Nichts. Falls ihr auch Vorschläge habt für Themen für diese Sendung, schickt uns die gern bei Instagram. Da heißen wir TheMachine_E. TheMachine_E. Und wir wären ja nicht The Machine, Bruno Bastast und Henrik Hayatinze, hätten wir nicht noch eine kleine, extra specialige Überraschung für euch.
0: Zuletzt kommen wir jetzt noch von Amiga zu Amigo.
1: Ach was.
0: Ja, denn Amigo, so heißt, das heißt nicht nur Freund auf Spanisch, sondern auch der Sampler, den Murphy B. in einem neuen Track veröffentlicht, der, aufgepasst, erst nächsten Freitag erscheint, aber bei uns schon mal vorab ein bisschen was zum Reinhören. Könnt ihr euch das vorstellen? Also, ich kann es mir nicht vorstellen.
1: Ich mir auch nicht.
0: Bis ich es gleich höre. Und wir verabschieden uns dann auch direkt, ne?
1: Ja, wir verabschieden uns und wir sagen ciao, bis zum nächsten Mal, jeden dritten Samstag auf Radio Tonkuhle. Es war mir eine Freude, Henrik. Ich freue mich schon aufs nächste Mal. Bis bald.
0: Ich freue mich auch. Danke fürs Zuhören. Hashtag Instagram. danke euch fürs Zuhören. Und jetzt noch viel Spaß mit dem Track Endorphins.
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Es ist kurz vor 20 Uhr, das heißt Beat Kitchen ist so ziemlich am Ende angelangt. Ich hoffe, ihr hattet Spaß die letzten 120 Minuten. Wenn dem so ist, nächsten Samstag wieder mit am Start sein. Andy Ray Live in the Mix genießen und in dem Sinne bin ich auch raus. Ich wünsche euch ein schönes Wochenende, bleibt oder werdet gesund. Bis nächsten Samstag und tschüss.

Herzlich willkommen zu einer neuen Sendung von Eastern Standard Time. Mein Name ist Dirk Schlegel und ich führe euch durch die nächsten zwei Stunden hier im Radio Tonkuhle auf der Welle 105,3 durch meine

Ja, schön, dass ihr wieder eingeschaltet habt zu einer neuen Sendung hier im Radio Tunkul auf der Welle 105,3 von Eastern Standard Time. Für die Freude der jamaikanischen Musik habe ich hier in meinem Plattenregal gestöbert und gesucht und habe jede Menge heiße Rhythmen, heiße Beats, Swist, Melodies gefunden. Und ich werde euch die hier vorstellen. Und wir beginnen gleich mit einer heißen Scheibe von einer Handvoll Produzenten, die damals in Jamaika unterwegs waren. Und so wie es Goldschürfe für Denim oder für die Vintage-Szene gibt, die nach alten Stoffen Ausschau halten, so gibt es natürlich auch für Rhythm, Blues, Jazz oder für die jamaikanische Musikszene auch wahre Goldgräber, Goldschürfe, die aber nach schwarzem Vinyl, nach seltenen Scheiben Ausschau halten. Und da haben wir etwas, haben sie etwas gefunden, was wirklich seinesgleichen sucht. Und zwar haben sie von Sir Collins, der von 1937 bis 2018 gelebt hat, das war ein Musikproduzent, ein Plattenlabelbesitzer und ein Soundsystembetreiber. Der hat mit verschiedenen Gruppen zusammengearbeitet und hat einen Song rausgebracht, Touch My Soul. Und das ist eigentlich ganz passend für diese Jahreszeit und für diese Sendung. Nämlich die Seele berühren, das passt gerade hier zum Frühling. Und deswegen hören wir jetzt diesen Song Touch My Soul mit den Invaders hier im Radio Tunkul auf der Welle 105,3.

Yo, touch my soul, ihr hört es schon, ich habe hier einige Goldnuggets für euch ausgegraben aus meinem Plattenregal. Und das war gerade Sir Collins, der damals, also der in Jamaika geboren ist, in England gelebt hat, Musikproduzent, Plattenlabelbesitzer und Soundsystembetreiber war. Und der unter anderem mit Newton Dunbar den Four Aces Club gegründet hat in London und die dort, für Aufsehen gesorgt hat, indem sie halt heiße Beats auflegten und nur das Beste der Besten abgespielt haben. Und so genau wird es auch in dieser Sendung sein, hier in der Sendung Eastern Standard Time. Ich habe euch echt coole Beats rausgesucht. Es gibt etwas Lyrik zu hören und eine Geschichte und natürlich jede Menge fette jamaikanische Musik passend zu dieser Jahreszeit. Ich wünsche euch viel Spaß. Und bis gleich.

0: Was für ein krasser Song, Death Rides a Horse. Ihr hört schon, das war ein Soundtrack auch zu einem Film gewesen oder angelehnt an einem Film, an einen klassischen Italo-Western aus dem Jahre 1967. Der kam in deutschen Kinos, von Mann zu Mann hieß er und mit Originaltitel halt Death Rides a Horse, ein klassischer Italo-Western von Giulio Petroni. Ja, und eingespielt wurde es von den legendären Hippie Boys. Das ist auch eine sehr bekannte Studioband gewesen, die Lloyd Chalmers damals 1968 gegründet hat. Und die Hippie Boys verdanken eigentlich ihren Erfolg, unter anderem auch den Sound von Return of Django, der auch in den UK Single Charts 1969 ziemlich weit oben stand. Und die Upsetter-Bands von Lee Scratch Perry, die wurde, die war verhindert gewesen, und so kam die Hippie Boys dazu, eine 6-wöchige Tournee damals durch Großbritannien mitzugestalten. Und das war natürlich der phänomenale Durchbruch für die Hippie Boys in England und eigentlich bekannt zu werden. Sie nahmen unter anderem auch mit Max Romeo einige Singles auf, und sie gibt es. Gibt viele coole Singles von denen, und das war Death Rides a Horse. Und wir hören danach gleich jetzt noch einen Klassiker, nämlich The Return of the Guns, Guns in the Ghetto von den Randy Allstars, auch ein Klassiker und ein Killer-Song, wie hier die ganze Zeit eigentlich schon im Radio Tunkuhle auf der Welle 105,3.
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Yo, zu einem nächsten Song aus dem Kapitel Western, Zeit und rauchende Colts kommen wir gleich dazu. Jetzt aber erstmal sattelt eure Pferde, fettet eure derben Lederboots ein, trinkt etwas von dem raurigen Rum aus eurer Flasche, um eure trockenen Kehlen etwas Wärme zu spenden. Und dann könnt ihr ungefähr ein wahres Gefühl bekommen, wie es damals sich angefühlt hat, im wilden Westen zu leben. Und der nächste Song geht es genau darum. Der ist nämlich von Richard Ace und es ist ein Boss-Reggae-Klassiker, Hang 'Em High. Der sollte eigentlich in gar keiner Sammlung fehlen. Also ladet eure Colts und reitet in das gleißende Licht der Abendsonne mit Richard Ace and Hang 'Em High.

Als Ska-Rhythm oder als Roxy Joe Reggae-Rhythm. In Jamaika ist einfach das so cool gewesen, dass eine Rhythm für zahllose Klassiker und Songs gesorgt hat. Und dieser Rhythm jetzt hier, der ist so wie, es sind drei Songs, also drei verschiedene Lieder, aber ein Rhythm. Und es ist wie Schwarz und Weiß, wie Yin und Yang, wie Weiß und habe ich ja schon gesagt, aber wie Gut und Böse. Es ist einmal die Klassiker-Version von Ronnie Davis, Beware of Evil Men auf On Tops Records erschien und wie maßgeschneidert für die turbulenten Zeiten, nämlich Hüte dich vor den bösen Männern. Und dann auf der anderen Seite gibt es den gleichen Rhythm von einer damals jungen Band, The New Gaylords, Turn in Your Arms oder A Victory Gift. Total krasse Musik, freu dich auf diese nächsten, keine Ahnung, 6, 7 Minuten und diese drei Titel, einmal Ronnie Davis und The New Gillies danach, das ist echt voll der Kracher. Also dreht die Boxen hoch, haltet euch fest, schnallt euch an, boom, shakalaka, yeah.

Yes, hüte dich vor den bösen Männern oder wie es halt heißt hier von dem einzig wahren Ronnie Davis, Beware of Evil Men. Auf On Trop Records erschienen, eine klasse Single, sollte man sich unbedingt sichern, wenn man diese zu Hände bekommt, genauso wie die Single von den New Gaylets, Turn in Your Arms. Genau, kommen wir zu einer anderen völlig nicht unbekannten Sache hier im Radio Tukulu auf der Welle 105,3 in der Sendung Eastern Standard Time. Wie immer etwas Lyrik und von dem einzig wahren deutschen Naturforscher, Schriftsteller, Dichter, Liebhaber. Ein Mann, den man eigentlich viel, viel mehr verehren sollte und passend auch zu dieser Jahreszeit in einem schönen, dicken, zweiteiligen Buch im Faust rausgebracht. Der Osterspaziergang. Vom Eise befreit sind Strom und Becher. Durch des Frühlings holden, belebenden Blick im Tale grünet Hoffnungsglück. Der alte Winter in seiner Schwäche zog sich in raue Berge zurück. Von dort her sendet er, fliehend, nur unmächtige Schauer königen Eises in Streifen über die grünende Flur. Aber die Sonne duldet kein Weißes. Überall regt sich Bildung und Streben. Alles will sie mit Farben beleben. Doch an Blumen fehlt's im Revier. Sie nimmt geputzte Menschen dafür. Kehre dich um von diesen Höhen, nach der Stadt zurückzusehen. Aus dem hohlen, finsteren Tor dringt ein buntes Gewimmel hervor. Jeder sonnt sich heut so gern. Sie feiern die Auferstehung des Herrn. Denn sie sind selber auferstanden. Aus niedriger Häuser, dumpfen Gemächern, aus Handwerks- und Gewerbesbanden, aus dem Druck von Giebeln und Dächern, aus der Straßen quetschender Enge, aus der Kirchen ehrwürdiger Nacht, sind sie alle ans Licht gebracht. Sieh nur sie, wie behend sich die Menge durch die Gärten und Felder zerschlägt, wie der Fluss in Breit und Länge so manchen lustigen Nachen bewegt und bis zum Sanken überladen, entfernt sich, bis zum Sinken überladen, entfernt sich dieser letzte Kahn. Selbst von des Berges fernen Fahrten blinken uns farbige Kleider an. Ich höre schon des Dorfs Getümmel, hier ist des Volkes wahrer Himmel. Zufrieden jauchzet groß und klein, hier bin ich Mensch, hier darf ich sein.

Jo, bevor ich jetzt zur Geschichte noch komme, die ich euch vorlesen wollte, wie ich angekündigt habe, etwas Lyrik und eine Geschichte, wollte ich euch noch zwei Titel spielen, und zwar einmal einen Orgel-Rhythm-Dittem-Killer, nämlich von Joey Nolan, den Song Cool It With Reggae, der absolute Rocksteady-Killer, den eigentlich jeder kennen sollte, weil Yvonne Harrison mit Near To You, das ist dieser Song, diesen gesungen hat, und Joey Nolan mit Cool It With Reggae diesen auf seine Orgel nachgespielt hat. Das ist halt, wie erwähnt, einfach sehr schön in Jamaika, dass man so eine Vielfalt an Musikstücken hat, obwohl eigentlich nur eine der gleiche Rhythm teilweise gespielt wird. Und diesen Song, den habe ich zum ersten Mal in Hamburg beim auf so einen Ska-Nighter gehört. Das waren so zwei Tage beim Kings and Queens Nighter, und dann sind wir auf so einem Schiff durch den Hamburger Hafen geschippert, und da hat der Tommy von dem japanischen Label Rucka Shucka diesen Song gespielt, und ich war so ergriffen. Und das war überhaupt diese ganze Kulisse, durch den Hafen zu schippern, an diesen großen Schiffen vorbei und dann diesen fetten Beat zu hören, das war einfach nur einzigartig. Und anschließend, wo wir dann zu diesem Club gelaufen sind, habe ich ihn gefragt, und wer diesen Song geschrieben hat. Und dann habe ich echt ein oder zwei Jahre lang gesucht und habe ihn dann auch endlich gefunden und konnte ihn mir kaufen. Und jetzt spiele ich ihn für euch hier im Radio Tonkuhle. Mein Name ist Dirk Schlegel. Ich habe diese Sendung Eastern Standard Time, und danach kommt noch ein schöner Song von den Minnesängern aus Jamaika, den Minstrels. Yours Until Tomorrow ist im Studio One USA erschienen, eine limitierte Auflage, einmal in Silber und in Schwarz, und jeweils 500 oder 1000 Stück erschienen. Auch eine bittersüße Aufnahme aus der Rocksteady-Ära. Dieses Rocksteady-Trio gab es nicht lange. Und diese Single, also die beiden Auflagen, die gab es auch nicht lange, die waren ruckzuck vergriffen. Aber hier könnt ihr die hören in der Sendung Eastern Standard Time. Mein Name ist Jörg Schlegel. Aber jetzt erstmal zu diesem einzig und wahren Klassiker von Joey Nolan, Cool It With Reggae. Und danach gibt es dann die angekündigte Geschichte.

0: Jo, das war wie angekündigt die Minstrels. Und bevor wir jetzt zur Geschichte kommen, noch ein kleines Vorwort dazu, weil turbulente Zeiten fordern natürlich turbulente Gedanken, aber auch ruhige Gedanken. Und ja, und dazu habe ich mir jetzt diese Geschichte rausgesucht, die eigentlich total treffend passt. Und die wollte ich euch jetzt hier präsentieren. Ihr habt ja sicherlich ein bisschen Zeit jetzt euch genommen oder auch nicht, keine Ahnung. Aber wenn, dann nehmt euch die Zeit, lauscht und rauscht der Musik und natürlich dieser Geschichte, denn die handelt vom tapferen Schneider. Es war einmal ein kleiner Schneider. Der hatte sich einen Apfel in zwei Teile geschnitten. Eine Hälfte wollte er zum Frühstück essen und die zweite dann am Nachmittag. Und nach dem Frühstück am Vormittag, als die zweite Hälfte so auf der Fensterbank lag, kamen auf einmal die Fliegen, setzten sich auf den halben Apfel und fraßen sich daran satt. Der kleine Schneider sah das, nahm ein Stück Tuch, schlich sich heran und schlug zu. Sieben hat er getötet. Da war der kleine Schneider, der sonst eigentlich total feige war und sehr schwach, total stolz und freute sich kolossal über seinen Sieg über sieben tote Fliegen. Und er zählte sie fast 30 Mal. Eins, zwei, drei, vier, fünf, sechs, sieben. Was bin ich doch für ein gewaltiger Kerl, sagte er sich jedes Mal. Und dann nähte er sich einen breiten Wams, ein breites Band für sein Wams und stickte mit seiner kleinen Nadel mit goldenem Garn drauf sieben auf einen Streich. Das band er sich um seinen kleinen dicken Bauch und ging damit ganz stolz auf die Straße. Die Leute, die ihn sahen, die dachten, er habe sieben Feinde auf einen Streich getötet und bewunderten den tapferen Schneider. Und das machte den Schneider noch stolzer und noch eingebildeter. Nun war aber zu derselben Zeit ein Krieg im Land und der König erfuhr von dem tapferen Mann, der sieben auf einen Streich töten konnte, und ließ ihn sofort aufs Schloss holen. Gebt ihm ein Gewehr, sagte der König. Gebt ihm genügend Kugeln und nicht zu wenig Pulver, und dann soll er uns zeigen, was er kann. Ja, der Schneider ging los, und als der Feind kam und die Soldaten des Königs ihm entgegengingen, den Schneider aber vor sich her schickten, zitterte der kleine Schneider ganz doll vor Angst, sodass aus Versehen ein Schuss losging. Da der Feind aber so viele waren, dass sie dicht gedrängt nebeneinander gingen, traf der Schuss und einer fiel um. Als der Schneider sah, dass man gar nicht so viel Mut braucht, um auf einen Feind zu schießen, der weit genug weg war, feuerte er sofort noch einmal und dann noch einmal und bald hatte er ganz viele von ihnen getötet. Ja, das wurde natürlich auch dem König berichtet und der Schneider wurde vor dem König geehrt und er verlieh ihm das Kreuz aus Eisen für über 10 getötete Menschen. Der Schneider fand Gefallen daran, ohne Gefahr und von weitem Feinde töten zu können. Und er dachte, ja, man müsste zwei Läufe haben am Gewehr, zwei Läufe, zwei Tote. Und da ließ der König ihm eine Waffe mit zwei Läufen anfertigen. Der Schneider schoss jetzt doppelt so schnell, traf doppelt so viele Feinde und der König verlieh ihm das Kreuz aus Eisen für über 20 getötete Menschen. Ach, überlegte der Schneider, man müsste eine Kanone haben. Dann sind die Kugeln noch größer und ich könnte noch mehr Feinde töten. Die Kugeln gehen weiter und ich bräuchte nicht so nah ranzugehen. Und so bauten sie dem Schneider eine Kanone und der kleine Schneider schoss jetzt von großer Entfernung und traf 100 Soldaten auf einen Schuss. Und seine Tapferkeit erschien ihm jetzt noch größer. Und er dachte noch größer, der Schneider, und noch weiter. Ach, man müsste eine Kanone mit mehreren Läufen bauen, sagte der Schneider. Fünf Läufe, fünfmal so viel Tote. Und so bauten sie ihm eine Kanone für viel Geld mit fünf Läufen, sodass der kleine Schneider jetzt 5 mal 100 Feinde töten konnte, bei jedem einzigen Abschuss. Der König verlieh ihm das Kreuz aus Gold für über 1000 erschossene Menschen. Und des Schneiders Mut oder Übermut
1: wuchs und wuchs. Der König stellte Erfinder ein, die stärkere Waffen erfinden sollten. Waffen, die weiter schossen, die noch mehr Menschen töten konnten. Und sie bauten für den kleinen Schneider Kanonen, die so weit schossen, dass der Schneider die Feinde überhaupt nicht mehr sehen musste. Dadurch wurde die Gefahr für den kleinen Schneider ja ganz klein, aber sein Mut, sein Übermut noch viel, viel größer. Allerdings waren die Leute im Nachbarland bald alle getötet. Da fanden sie Waffen, die so weit reichen, dass der Schneider bis ins übernächste Land schießen konnte und dann ins überübernächste. Sie erfanden solche Waffen, die er von seinem Stuhl aus zu Hause in seinem kleinen Kämmerchen durch einen kleinen Knopf bedienen konnte, ohne sich auch viel zu bewegen. Auch wurden die Waffen immer stärker, sodass er nur noch ein- oder zweimal abdrücken musste, um ein ganzes Land zu vernichten. Und der König war stolz und verlieh ihm das Kreuz mit Schwertern und Diamanten. Der Schneider war dafür bekannt, der tapferste Mann im ganzen Land zu sein. Die Erfinder, die arbeiteten um die Wette und erfanden bald Waffen, die man gar nicht sehen konnte, nicht hören und nicht riechen konnte, aber mit denen man 3 Länder auf einen Schlag auslöschen konnte, Millionen Menschen töten konnte. Einfach so. Einmal, als der kleine Schneider den größten Mut verspürte, koppelte er alle seine Drähte zusammen, bediente sie von seinem Sofa aus mit einem Druck, mit einem einzig kleinen Finger und zerstörte damit die ganze Welt.
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Ja, soweit zu der Geschichte und natürlich auch zu diesen zwei letzten Titeln, die ich hier gespielt habe für euch. Ihr hört immer noch Eastern Time. Mein Name ist Jörg Schlegel und ich führe euch durch die letzten 45 Minuten der Sendung. Wir haben hier einmal gehört den Roots Reggae Klassiker von Winston Rodney. Mit dabei war natürlich Roland Alfonso, der am Saxophon nochmal eine viel tiefere Version dieses Songs gespielt hat. Und danach hörten wir auch einen Roots-Klassiker von den Gladiators, Roots Netty. Auch sehr cool, habe ich lange gesucht und dann endlich gefunden als 7-Inch-Single und einfach essentiell. Wir hören jetzt als nächstes, bewegen wir uns ein bisschen flotter. Wir wollen natürlich auch noch in die Rocksteady-Richtung reinhorchen, aber erstmal hören wir jetzt von den Hippie Boys Shengalang, den hatten wir, also die Hippie Boys haben wir schon mal gespielt gehabt und danach hören wir natürlich den Tenorsänger, den einzigen und wahren Hepton Lewis mit mehreren Songs. Lasst euch einfach mal überraschen, welche Spiele. Ich kann euch nur verraten, es wird ziemlich fett hergehen. Überhaupt bleibt dran, weil ich nachher noch ein paar flotte Ska-Titel spiele und natürlich Sweet Melodies aus der Rocksteady-Ära. Also viel Spaß jetzt erstmal mit den Hippie Boys.

Jo, soweit dazu. Wir bewegen uns jetzt hier auf den letzten Minuten nochmal in der Zeit der Rocksteady-Era und der Ska-Era. Aber zuerst mal gehen wir jetzt zu den Sweet Beats, zu den Sweet Melodies in die Rocksteady-Zeit rein. Und damals in Jamaika gab es ja gesellschaftliche Umwälzungen, das Klima hat sich verändert, es war alles spürbar, langsamer geworden, spürbar, wärmer, eine Trockenheit hat sich auch breit gemacht und

Hollow Spring und dann natürlich auch ein Klassiker, Every Day is Just a Holiday. Den ist dann der letzte Song für die Rocksteady-Zeit. Danach geht es dann ein Stückchen wieder schneller. Wir bewegen uns in den letzten Minuten dann mit Ska und ich freue mich drauf und hört erstmal rein zu Rocksteady Time hier im Radio Tonkuhle auf der Welle 105,3.

jetzt geht es ein bisschen flotter hier weiter. Wir werden uns jetzt in Richtung der Ska-Ära wieder zurückorientieren und hören jetzt als nächstes Heaven Earth, einen Spitzensong, unter anderem mit den Alpha-Boy-Schülern Roland Alfonso, Don Drummond. Und ja, danach geht es dann locker weiter mit auch einem passenden Song zu diesem Monat, Rain or Shine. Dann hören wir noch den Gypsy-Song, klar von wem, mit wem, mit den einzig und wahren Trombonspieler Don Drummond. Und dann hören wir einen, den wir hier, glaube ich, noch nicht gehört haben, aber im selben Genre unterwegs waren, im selben Instrumentengenre, nämlich Charlie Orcineri mit Bad Boy Charlie. Und das Besondere an ihm ist nämlich, genauso wie bei Roy Richards, dass er derjenige ist, der eigentlich die Mundharmonika in jener Zeit damals ja, für sich mit beansprucht hat und die eigentlich dort eingesetzt hat, um in den 60er Jahren ja, die Musik eigentlich zu unterstützen. Roy Richards ist ja ziemlich bekannt, den hatte ich auch vorhin schon gespielt, aber Charlie Orcineri war derjenige eigentlich, der sich wirklich sehr doll dafür eingesetzt hat, dass die Mundharmonika in den Aufnahmesessions in Kingston mit eingesetzt worden ist. Und ja, das nur erstmal soweit dazu. Ich wünsche euch viel Spaß bei diesem Song und mal gucken, was wir dann noch spielen können, denn die Zeit läuft uns

letzten Song habe ich mir einen Klassiker auch wieder rausgesucht. Klar, die Klassiker, die haben hier in diesen letzten 2 Stunden, sind die ein- und ausgegangen in dieser Sendung Easter Sunday Time. Aber dieser Klassiker, der wird uns wieder so ein bisschen runterbringen aus dieser Ska-Ära wieder. Ein bisschen, die werden wir damit verlassen. Und zwar hören wir hier eine wunderschöne Aufnahme von Larry Marshall mit dem echt schönen, ruhigen Ausklingen-Song Little Boy Blue. Und damit ist auch die Sendung zu Ende. Das ist der letzte Song. Mein Name ist Jörg Schlegel. Ich hatte die Verantwortung für die letzten 2 Stunden in der Radiosendung Eastern Standard Time hier im Radio Tonkuhle auf der Welle 105,3. Und jetzt erstmal viel Spaß mit dem Song von Larry Marshall, Little Boy Blue.

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